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0: gleich 2:55.
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0: 13 nach 3.
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1: 13 nach 4.
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0: 14 Minuten vor 5.
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0: 17 Minuten vor 6.
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1: Genau 7:15.

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0: 13 Minuten nach 9.
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0: 13 Minuten nach 10.
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0: Hallo Hector. Jetzt geht's. Ja. Hallo Acton City, das war I Got a Feeling von Black Eyed Peas.
1: Ihr sollt jetzt eine Begrüßung machen, Leute.
2: Wen hast du als Kandidat?

0: auf The Tiger. Und wir sind jetzt hier in Ecktown City.
1: Und als nächstes kommt ein Interview von Lea und Luca.
2: Los. Wen hast du als Kandidat, als Favoriten?
3: Bei den Bürgermeisterwahlen?
4: Jasper.
2: Okay. Und du?
5: Jasper.
6: Jonas?
7: Gar keinen.
2: Ich schätze mal, Jasper ist sehr beliebt. Habt ihr noch einen Witz, den ihr teilen wollt?
1: Euren Lieblingswitz?
4: Ich habe keinen Witz.
1: Nein?
5: Ich auch nicht.
1: Okay. Danke. Dankeschön.
2: Warum hast du dich als Bürgermeisterin aufgestellt?
8: Weil ich 2 Jahre jetzt Ecktown City gemacht habe und dann 1 Jahr Lust hatte auf Bürgermeisterin. Und weil ich mir Gedanken gemacht habe, was könnte der Stadt gefallen. Und da ich Kino ganz cool finde, habe ich das überlegt. Und alles umsonst kommt einfach gut an und es mag auch jeder.
2: Hast du auch jemanden, den du auch wählen würdest, wenn du dich nicht wählst?
8: Also mich kann man ja gar nicht wählen, das geht ja nicht. Es waren gute Reden, aber manche waren zu krass, manche waren zu krass. Die Inga hat das sehr gut gemacht und ich könnte mir vorstellen, dass sie sich einsetzen kann und ja.
1: Was sagst du zu der Rede von Jasper?
8: Es hört sich ein bisschen nach KI an, ein bisschen sehr krass, ein bisschen zu doll, aber war schon ganz gut, aber hat sich sehr nach KI angehört.
2: Wer denkst du wird der neue Bürgermeister oder Bürgermeisterin?
8: Ich sag tatsächlich Jasper oder Inga.
2: Danke denn auch.
1: Nicht Jörg?
8: Bester. Nee, ich meine, er hat nur was von seiner kleinen Schwester geredet, von seinen Schwestern und es hat nicht wirklich was mit der Stadt zu tun gehabt.
2: Okay, danke.
1: Dankeschön.
2: Wen findest du am besten von den aufgestellten Leuten für die Bürgermeisterwahl?
9: Ich hatte mich da noch gar nicht festgelegt. Also ich bin noch echt ganz stark. Ich habe noch gar keine Ahnung, wen ich wählen möchte.
2: Tja. Und hast du auch einen Witz des Tages, den du uns vielleicht erzählen willst?
9: Nee.
1: Okay. Dein Lieblingswitz?
9: Nee.
2: Okay, nicht wirklich.
1: Danke.
2: Danke. Wen findest du von den Leuten, die aufgestellt sind, am besten der Bürgermeisterwahl?
10: Ich finde Jasper am besten, weil er eine sehr aufwendige und vorbereitete Rede hatte.
2: Und wer bist du und was machst du hier in Ecktown City gerade?
10: Ich bin Miller und ich bin beim Reitstall.
1: Fandest du die Rede von Jasper nicht etwas nach KI? Als wenn sich das nach KI angehört hat?
10: Ja, doch schon. Aber es heißt ja trotzdem, dass er sich schon Mühe gemacht hat, da irgendwas zu machen.
2: Wer denkst du wird der Bürgermeister oder Bürgermeisterin?
10: Ich glaube Lina oder Jasper.
2: Also ich würde mal sagen, Jasper ist somit einer der beliebtesten. Der wurde am häufigsten gesagt.
1: Aber auch.
2: Ja. Ah, danke.
1: Hallo, wie heißt du?
11: Ich bin Michel.
1: Was machst du hier in Ecktown City?
11: Ja, ich bin gerade Polizist.
1: Komm. Wen würdest du bei der Bürgermeisterwahl wählen?
11: Jasper oder Eduan.
1: Warum?
11: Weil die gute Vorsätze haben.
1: Scheiß auf uns. Was glaubst du, wer wird Bürgermeister?
12: Wir können nicht. Wir arbeiten Polizei.
11: Jasper.
1: Jasper?
11: Ja.
1: Okay, hast du einen Lieblingswitz?
11: Nein.
1: Okay, danke. Hallo, wie heißt du?
13: Emil.
1: Was machst du hier in Ecktown City?
13: Gerade bin ich in der Fördersparkasse.
1: Wie findest du das hier?
13: Toll.
1: Wen würdest du als Bürgermeister wählen? Wen findest du am besten?
13: Jasper.
1: Jasper ist schon sehr beliebt. Warum willst du Jasper wählen?
14: Ich glaube, es bleibt so.
13: Weil ich ihn schon kenne und ich finde, die anderen kenne ich alle gar nicht. Deswegen wähle ich Jasper, wenn ich überhaupt wähle.
1: Okay,
2: hallo, was machst du und wie heißt du?
15: Ich heiße Joscha und esse gerade eine Waffel.
2: Und du? Ich heiße Jonas und mache eigentlich gerade Abfallwirtschaft und das Interview.
5: Okay, und du hast dich zur Wahl aufgestellt?
15: Ja.
5: Warum?
15: Weil ich dann sehr coole alten Sachen machen möchte und zum Beispiel Pilot auch alten Job machen möchte, dass man dann halt so mit so kleinen Spielzeug elektrischen Flieger fliegen kann. Also die so echt abheben und dann, dass man halt auch so einen Ninja-Job machen kann oder Samurai-Job. Also beides.
5: Okay. Und wen würdest du wählen, wenn du jetzt wählen müsstest?
7: Nicht. Also ich würde tatsächlich Inga wählen, weil die anderen kenne ich nicht.
5: Okay, und du?
15: Ich würde mich selbst wählen.
5: Wie heißt du und was machst du hier in Echo City?
14: Ja, ich bin Simone und ich bin hier die Chefin.
5: Und welche Rede fandest du am besten von den Bürgermeistern?
14: Die hatten alle etwas, aber der Jasper stach so ein bisschen hervor.
1: Findest du nicht, das klang etwas nach KI?
14: Das kann schon sein. Das kann ich, weiß ich aber nicht genau.
1: Ich will jetzt nicht sagen, dass die Rede schlecht ist, aber sie war schon gut. Also die war krass.
14: Ja, die war sehr gut und er hat die ja auch auswendig aufgesagt, ne, seine Rede.
5: Und wen denkst du, wird der neue Bürgermeister oder Bürgermeisterin?
14: Das kann ich nicht sagen. Das kann sich noch verändern. Aber ich glaube, dass Jasper schon ganz gute Chancen hat. Die Lina vielleicht und Eloan vielleicht auch.
1: Jasper hat sehr gute Chancen.
5: Ja, wir haben nämlich schon ein paar weitere Leute gefragt und die haben auch für Jasper gesagt, dass sie für Jasper sind.
14: Ja.
5: Er hat schon eine starke Rede.
14: Das glaube ich auch, dass er schon gute Chancen hat.
1: Super. Dankeschön.
14: Gerne.
16: Das war Just the Way You Are von.
17: Ja, okay. Jetzt kommt. Yes. Jetzt kommt Just the Way You Are von Bruno Mars.

0: Das war Just Away You Are von
1: Bruno Mars.
0: Von Bruno Mars. Jetzt kommt unser Interview von
1: Tamo, Luiso, Nora.
2: Noch viel Spaß, Ecktown City.
3: Einfach voll cool.
4: Und was findest du bestimmt in Ecktown City cool?
3: Die Polizei.
4: Und welchen Job hast du jetzt gerade?
3: Die Feuerwehr.
4: Und welchen Job würdest du gerne nochmal machen?
3: Die Bücherei.
4: Und was ist so toll an der Feuerwehr?
3: Dass wir Feuer löschen.
4: Okay, hattet ihr denn schon einen großen Einsatz?
3: Nein.
4: Und welcher ist dein Lieblingsjob bisher?
3: Die Polizei.
4: War klar.
0: Soll ich sagen, das war unser Interview? Jetzt.
1: Das war unser Interview. Jetzt kommt Radioactive von Imagine Dragons. Viel Spaß.

So, das war Atemlos durch die Nacht von Helene Fischer. Das ist Acton City Radio und wir freuen uns schon auf die Wahlergebnisse und wünschen allen, die kandidieren, auf jeden Fall ganz viel Glück. Wir haben wirklich starke Leute da auf der Bühne gehabt heute früh. Und ja, jetzt läuft nochmal The Real Slim Shady von Eminem. Und das war's.

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April.

Hallöchen, ihr astrologischen Anker-Achterbahnen da draußen. Und herzlich willkommen zu Teil 2 von unserem Coaster Talk XXL. Wir lieben Freizeitparks und diese Sonderausgaben sind unserer Leidenschaft für diese gewidmet. Wenn ihr schon letzte Woche am Start wart, willkommen zurück. Wenn nicht, in dieser Doppelfolge erkunden wir das Disneyland Paris. Meine Wenigkeit, der liebe Lukas, war vor 5 Jahren das erste und bislang einzige Mal im Park. Der liebe Marlon wischt sich von seinem ersten Besuch quasi noch die Adrenalinschweißperlen aus dem Gesicht. Wobei, Disney-Parks bieten weit mehr als actiongeladene Achterbahnen. Wo die Konkurrenz oft auf Übelkeit und Panik verursachenden Fahrspaß setzen mag, legt der Mauskonzern Wert auf Familienfreundlichkeit und da kommen auch wir erwachsene Freizeitparkbegeisterte auf unsere Kosten, eine schöne Thematisierung. Ob ihr um rote Berge, Klippen und Felsen in einer Wüstenlandschaft oder durchs Weltall fliegt, das Disney-Sortiment ist vielfältig und fast immer stimmig gestaltet. Ich erzähle euch heute als erstes, was euch in einem Themenbereich von Disneyland Paris erwartet, der gar keine Achterbahn vorzuweisen hat, dem Fantasyland. Der Haupteingang zum Land selbst ist das ikonische Dornröschenschloss in einer Version, die sich meiner Meinung nach echt sehen lassen kann. Weil der Konsum nie aufhören darf, könnt ihr darin natürlich auch Merch kaufen, aber abseits davon lässt sich das liebevoll gestaltete Schloss von innen auch erkunden und hier gibt es viele schöne Details zu entdecken. Ein kleiner, nicht so geheimer Geheimtipp, verpasst nicht den Höhleneingang links vom Schloss. In dieser Höhle haust ein beeindruckender animatronischer Drache. Habt ihr das Schloss durchquert, werdet ihr mit Karussell-Orgel-Covern berühmter Disney-Klassiker begrüßt. Ihr seid im Fantasyland. Die Thematisierung würde ich als verwunschener Rummel in einem kleinen europäischen Dorf beschreiben. Und schnell wird klar, dies ist der Bereich im Park, wo die kleinsten Besucher voll auf ihre Kosten kommen. Es gibt Flatrides wie den klassischen fliegenden Dumbo oder die sich drehenden Teetassen, Meet-and-Greet-Möglichkeiten mit Mickey und den Disney-Prinzessinnen und viel zu erkunden. Hier findet ihr auch eine Attraktion, die seit den 60ern nicht aus den Disney-Parks wegzudenken ist. It's a Small World. In einem geräumigen Bötchen durch eine verkleidete Lagerhalle schippernd macht ihr hier eine kleine Weltreise. Kulissen und aberdutzende bewegte Puppen greifen dabei tief in die Klischeekiste, um diverse Kulturen der Welt darzustellen. Dabei singen sie unentwegt den Titelsong der Attraktion und der wird nun auch euch den Rest des Tages durch den Kopf surren.

Das Fantasyland im Disneyland Paris beherbergt noch drei weitere Dark Rides. Eventuell seid ihr bei unseren Rezensionen über Wörter wie Animatronic oder Animatronisch gestolpert. Darunter versteht man bewegte Figuren, die mal mehr, mal weniger lebensechte Bewegungen vollziehen können. Disney war da schon immer Vorreiter und wird bis heute als einer der Marktführer gehandelt, auch wenn Universal da in letzter Zeit ordentlich nachgelegt hat. Während in Paris die künstlichen Menschen teilweise beeindruckende Choreografien wiedergeben können, gestaltet sich das in den folgenden Attraktionen etwas simpler. Eine Fahrt führt euch durch die Geschehnisse des Films Schneewittchen und die sieben Zwerge und eine weitere durch Pinocchio. Die Figuren sind hier teilweise statisch oder können sich nur sehr begrenzt bewegen und die Kulissen wirken teilweise etwas zweidimensional. Was nicht bedeutet, dass das Ganze keinen Charme hätte. Die Beleuchtung ist stimmungsvoll, die Atmosphäre verspielt bis gruselig. Im Gegensatz zu einigen anderen Fahrgeschäften im Park haben diese allerdings eher Rummelcharakter. Die dritte dieser Art ist für mich das Highlight der Reihe. In Peter Pan's Flight bewegt ihr euch in einem fliegenden Segelschiffchen durch die Szenen, dessen Schienen über dem Gefährt entlang gehen. Die Flüge über London oder das Nimmerland blieben mir sehr positiv in Erinnerung. Eine vielleicht eher unscheinbar klingende Installation hat sich für mich zu einem meiner Lieblingsbereiche im ganzen Park gemausert. Alice's Curious Labyrinth ist, wie der Name schon verrät, ein Heckenlabyrinth durch die seltsam widersprüchliche Welt von Alice im Wunderland. Ein wenig verirren kann man sich hier sogar, aber was mich hier vor allem begeisterte, war die liebevolle Gestaltung, die lustigen Effekte und das leicht abgeschottete Gefühl. Eine kleine, bizarre Oase im Parkgetümmel. Das war eine kleine Übersicht über das Fantasyland und meine Eindrücke von und in diesem. Und gleich übergebe ich das Wort an den lieben Marlon, der euch von seinen Erlebnissen im Adventureland berichtet. Eine große Attraktion ist er hier allerdings nicht gefahren. Indiana Jones et le Temple de Puril ist eine Achterbahn des Herstellers Intamin. Der Besucher fährt hier in einem Minenwaggon um eine alte Tempelruine, umgeben von saftig grüner Flora. Definitiv ein runder Spaß und für Indiana Jones Fans interessant, aber keine Weltsensation.

Ja, ich bin jetzt auch da für euch in der Random Radio Sonderausgabe Nummer 2 zum Disneyland Paris. Und nun habe ich abschließend noch die große Ehre, euch das Adventureland etwas näher zu bringen. Und da hören wir nachher noch rein, die Studios. Den Studio Park gibt es in der Form ja nicht mehr, wie wir ihn besucht haben, aber deswegen ist es, glaube ich, noch besonders spannend, darüber zu sprechen. Und wenn man jetzt im Hintergrund mal zuhört, dann könnte man eventuell erahnen, welchen Teil vom Adventureland ich meine. Es gibt natürlich auch noch ganz viele tolle Attraktionen dort, unter anderem ein tolles Baumhaus, was man erklettern kann. Dann gibt es einen Aladdin-Walkthrough, dazu ein schönes Aladdin-Restaurant. Generell ist das Thema Aladdin da sehr aufgegriffen im Adventureland. Aber der schönste Dark Ride, sogar schöner für mich als Phantom Manor, obwohl man es schwer vergleichen kann, ist der, über den ich jetzt sprechen möchte. Und zwar ist das legendäre Thema Fluch der Karibik, Pirates of the Caribbean im genaueren Sinne. Fluch der Karibik hießen ja die Filme in Deutschland, kann man sich drüber streiten, ob diese Übersetzung so sinnvoll war. Und für jemanden wie mich, der mit Dark Rides noch gar nicht eine so riesige Erfahrung hatte, ich bin in Deutschland und in Holland welche gefahren, war Phantom Manor schon mal ein Augenöffner, aber Pirates war einfach ein rundes Ding. Und wie schön ist das bitte, eine so lange Fahrt zu genießen? Für die, die es noch nicht mitgemacht haben, es ist ein Wasser-Dark Ride. Man betritt erst eine alte, offensichtlich verlassene Festung, geht dann einen ziemlich langen Wartebereich entlang, der auch schön düster gestaltet ist. Es gibt schon thematisch ein Einspielen da drauf. Man läuft an verlassenen Räumen vorbei. Das ein oder andere Verlies wird passiert. Es gibt aber auch schon eine kleine Höhle zu entdecken. Ein wunderbares Schiff gibt es neben der Station und auch einen Totenkopffelsen, den man auch noch erkunden kann, was auch ganz große Freude ist. Wenn ihr die Station von Pirates betreten habt, dann seid ihr unterwegs mit euren Mitreisenden durch eine ganz, ganz tolle, actiongeladene, aber auch wunderbar harmonisch gestaltete Dark Ride-Attraktion. Auf der linken Seite fährt ihr am Restaurant vorbei, dann gibt es so ein bisschen Geplänkel vorab. Es gibt eine kleine Mondscheinszene, die wahnsinnig schön ist. Dann fahrt ihr in eine Szene, wo ein paar Piraten versuchen, sich mit Hilfe eines Hundes zu befreien. Dann gibt es eine kleine Auffahrt, wo dann im Nebel Davy Jones erscheint und mit euch spricht. Und darüber hinaus gibt es dann einen ganz kleinen Drop, der jetzt wirklich nicht großartig doll ist, aber der gibt euch ein bisschen mehr Schwung und ihr fahrt in die ersten Szenen hinein, wo ihr unter anderem an ein paar Katzen vorbeifahrt, die im Wasser sich auf einem Fass noch versuchen, vor dem Ertrinken zu retten. Soundeffekte, Geräusche, Gerüche, hier funktioniert einfach alles und dann gibt es den ersten großen Drop direkt in eine Seeschlacht hinein und man wird wirklich überfallen von diesen Soundeffekten und dieser Schlacht, die dann auf einen wartet. Später geht's noch durch eine schöne alte Piratenstadt, eine Art besiedelte Festung, kann man sagen, wo man durchfährt. Es gibt noch einen Drop durch diese brennende Stadt hindurch. Vorher fahrt ihr noch an der legendären Band vorbei. Drei Piraten, die da für euch spielen. Also ganz, ganz, ganz toll. Ich will noch gar nicht alles verraten. Es gibt natürlich auch noch die bekannten Charaktere aus den Filmen zu sehen, aber die sind ja nachträglich hinzugefügt. Machen das Ganze nicht schlechter, runden das sogar ein bisschen ab, wie ich finde. Aber diese Attraktion hat auch so schon einen unfassbar schönen Charme und es ist eine lange Fahrt. Also wir haben wirklich 10 Minuten gesessen, wenn nicht sogar ein bisschen mehr. Und es ist das Gesamterlebnis. Auch wenn ihr dann aussteigt, ihr geht in den thematisierten Shop und es ist alles schön düster gehalten. Das macht Laune und das ist auch wirklich ein Dark Ride, den man aus meiner Sicht immer, immer wieder fahren kann. Und das finde ich schon ziemlich beeindruckend. Und sowas würde ich mir in Deutschland auf jeden Fall wünschen. Im Europapark gibt es sicher Vergleichbares, aber das wird für mich ungeschlagen bleiben. Und deswegen ist es das, worüber ich hier heute sprechen wollte. Und jetzt hören wir nochmal in den Soundtrack hinein. Einmal in die Warteschlangenmusik, die auch schon eine total tolle Stimmung macht. Und natürlich in das legendäre Lied Yo-Ho, A Pirate's Life for Me, was zu dieser Attraktion gehört, genauso wie das Wasser und der leichte Chlorgeruch. Also jetzt viel Spaß damit mit der Musik aus Pirates of the Caribbean, Disneyland Paris, hier im großen Special bei Random Radio auf 101.2 Kiel FM. Arr.

Jetzt machen wir einen weiteren Sprung in technisch gesehen einen anderen Park, und zwar in den Studios Park von Disneyland. Der ist quasi direkt nebenan. Die Parks teilen sich einen Security-Eingang, aber sind schon voneinander getrennt. Mittlerweile ist dieser Park ja die Adventure World, und unter anderem jetzt ganz vor kurzem wurde dort ja der Frozen Dark Ride mit dem dazugehörigen Themenbereich eröffnet. Und Lion King wird da später noch ein Thema werden. Da wollen wir jetzt aber heute gar nicht so drauf eingehen. Ich möchte gerne noch einmal auf die Studios in ihrer Ursprungsform eingehen, weil ich die so besucht habe. Und eine besondere Attraktion gibt es da, und zwar ist das der Tower of Terror im Theming der Twilight Zone Serie. Ich bin tatsächlich nicht so groß im Thema gewesen vorab. Ich habe mir so ein bisschen was angeschaut und angelesen, aber das ist für diese Attraktion gar nicht unbedingt notwendig. Es ist nämlich eine Art Freifallturm, aber es ist eher ein Freifallhüpfer, würde ich sagen. Und zwar seid ihr dort in einem alten, verlassenen Hotel. In der Lobby dudelt noch Musik, es gibt noch einiges für euch zu gucken. Und dann werdet ihr in einen Vorraum gebeten, wo ein kleines Video läuft, was schon eine gewisse Spannung aufbaut. Und danach nehmt ihr durch den Betriebsräume gehend in den Aufzügen Platz. Und dort wartet ein ziemlich witzig geschulter Mitarbeiter auf euch, der eigentlich gar nicht so Lust hat, dass ihr jetzt hier noch vorbeikommt, aber okay. Und dann fahrt ihr die unterschiedlichen Stufen dieses Hotels hoch und es begegnen euch einige interessante Gestalten. Und das Ganze ist zwar gruselig inszeniert, aber auch schon für Kinder geeignet, wie ich finde. Wenn man denn diesen Freifall-Effekt ab kann und das Gefühl, kurz schwerelos zu sein. Ich war tatsächlich ziemlich überrascht, dass ich nur mit einem handelsüblichen Autogurt gesichert war und dass es keine großen Voraussetzungen dafür gab und dass man sogar seine Taschen mit reinnehmen durfte. Das habe ich von so einem Fahrgeschäft noch nicht erlebt. Ihr seid aber auch in einem großen Käfig mit Stühlen dort, deswegen ist das wahrscheinlich so vertretbar. Die Fahrt hat natürlich im Soundtrack auch die Melodie von der Twilight Zone, deswegen hören wir da jetzt auch einmal rein aus den Studio Parks neben dem Disneyland Paris, der Soundtrack vom Tower of Terror der Twilight Zone.

Die ehemaligen Walt Disney Studios, ab diesem Jahr als Disney Adventure World bekannt, sind in ihrer ursprünglichen Form einem Hollywood-Studio nachempfunden. Bei den Erweiterungen entfernte man sich nach und nach von dem Thema und baute auf klassische, immersive Thematisierung. So könnt ihr zum Beispiel im Toy Story Playland die Welt aus der Perspektive eines Spielzeugs im Hintergarten eines Kindes sehen. Die Fahrgeschäfte hier sind nichts, was ihr nicht schon mal auf einer Kirmes gesehen hättet, aber deren Gestaltung und die Atmosphäre in diesem Bereich sind magisch.

Die Studios Parks bieten auch einen Pixar-basierten Dark Ride. Hinter den hübschen Pariser Fassaden befindet sich Ratatouille, L'Aventure Totalement Touquet de Rémy. Auf die Größe einer Ratte geschrumpft, fahrt ihr hier in schienenlosen Rattengefährten über die Dächer von Paris und das Chaos im Restaurant Gusteau's. Dabei wird viel auf gewaltige Leinwände und Projektionen gesetzt. Seit kurzem wurde hier das 3D-Feature abgeschafft, was für mich absolut sinnbefreit ist. Die Videos, welche über die Leinwände flimmern, sind mit ihren Pop-Out-Momenten eindeutig auf 3D ausgelegt. Und auch wenn ich die 2D-Variante noch nicht gefahren bin, kann ich mir nicht vorstellen, dass diese Änderung der Immersion dienlich ist. Disney kam mit dieser Änderung dem Wunsch vieler Fans nach. Einlager der 3D-Gegner dürften, und jetzt kommt meine spicy Meinung dazu, die Leute seien, die 3D grundsätzlich für effekthascherischen Mumpitz halten, und das andere Lager, und dafür habe ich vollstes Verständnis, diejenigen, die den Effekt nicht vertragen. Wieso gibt man den Besuchern nicht vor der Fahrt die Wahl, indem man 2D- und 3D-Brillen anbietet? Naja. Der Filmsoundtrack von Michael Giacchino wurde für die Attraktion neu arrangiert und eingespielt, und das hört ihr bereits im Hintergrund, und jetzt wollen wir nochmal richtig aufdrehen.

Außerdem gibt es im Walt Disney Studios Park, heute bekannt als Disney Adventure World, einen Marvel Avengers Campus. Dessen Pforten standen, als ich vor 5 Jahren da war, noch nicht offen, aber ganz ehrlich, die Avengers-Filme spielen in unserer Welt und das als Grundlage eines Themenbereichs zu nehmen, ist jetzt nicht der große Fischzug der Kreativität. Dieses Jahr wurde der Park mit der World of Frozen beträchtlich vergrößert, das haben aber weder der liebe Marlon noch ich erleben dürfen, darüber berichten wir bestimmt mal in der Zukunft. Das war's von mir, abschließend spiele ich euch noch Musik aus der Pixar-Show des Parks und dann habe ich mich auch wirklich ausgepixart. 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

Ein weiteres Schmankerle habe ich mitgebracht, und zwar wieder aus den Studios. Und damit möchte ich auch eigentlich schon schließen. Und zwar geht es um einen Area Loop. Da könnten wir zum Disneyland Paris ja ganz schön viel spielen. Da habe ich mich aber gegen entschieden. Sonst würden diese Sendungen hier mehrere Stunden gehen. Würden bestimmt einige auch toll finden. Aber hier ist etwas, was ich persönlich wahnsinnig toll finde. Es gibt eine Premier Plaza. Das ist, wenn ihr durch die Studios geht, direkt am Eingang. Eine große Indoor-Halle mit Merch, mit großen Restaurants und einigen anderen Geschäften. Was ja eigentlich nicht so spektakulär ist. Es ist auch ein handelsübliches Burger-Restaurant, kann man sagen. Aber musikalisch ist das ziemlich genial gemacht. Und zwar ist es etwas, was bestimmt auch einige mal selber probiert haben, mich eingeschlossen, einfach mal einen schönen Loop zu machen aus verschiedenen Filmmusiken. Und hier ist wirklich alles dabei. Von Star Wars, Guardians of the Galaxy, auch wieder aus Flug der Karibik, aber auch aus Oben, den Avengers, A Bug's Life, Hocus Pocus, Indiana Jones, also alles, was man so finden kann. Und das ist einfach in einem so schönen Mashup gehalten, dass ich das unbedingt mal vorhalten möchte. Die ganze Stunde zeige ich euch hier natürlich nicht, sondern einen kleinen Ausschnitt. Und mit diesem tollen, spannend gemachten Loop, der auch einfach mal zum Abschalten anregt, möchte ich euch entlassen von dieser Random Radio Ausgabe zum Disneyland Paris. Lukas und meine Wenigkeit hatten ganz große Freude, euch mal ein bisschen was zum Disneyland Paris hier näher zu bringen. Und wir werden sicher auch nochmal schauen, dass wir weiteren Besuch dort planen. Und deswegen gibt's jetzt hier den Area Loop der World Premier Plaza aus den Walt Disney Studios in Paris. Viel Spaß damit!

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Moin, liebe Hörer. Danke, dass ihr zur 862. Sendung Teenbeat damals eingeschaltet habt. Gerd Musfeld am Mikrofon und ich habe auch heute die Sendeverantwortung. Dieses Rock'n'Roll-Urgestein hat sich am 17. Juli 2026 im Alter von 89 Jahren in den Rock'n'Roll Heaven verabschiedet.

Frederick Anthony Picariello Jr., bekannt unter seinem Künstlernamen Freddy Cannon, war das, mit seinem wohl bekanntesten Hit Tallahassee Lassie aus dem Jahr 1959 in Amerika auf Swan Records Nummer 4031 erschienen. Platz 6 der Charts erreichte der Song. Erfolgreicher war er mit diesen beiden Aufnahmen, denn sie erreichten beide Position 3 der Billboard-Charts. Way Down Yonder in New Orleans 1959 und Palisades Park 1962.

Helmut Rademacher, vielen bekannt als Hell Raider, einige Jahre auch in Diensten von RSH in Kiel. Das waren wunderbare Radiozeiten. Er umschrieb die Karriere von Freddie Cannon treffend in seinem Nachruf. Vom Teenie-Idol zur Energiebombe. Freddie Cannon weigerte sich, langsame Balladen aufzunehmen. Er wollte sein Publikum bewegen und so war er der absolute Lieblingsgast in Dick Clarks legendärer Fernsehshow American Bandstand, wo er das Publikum wie kein zweiter anheizen konnte. Bis ins hohe Alter blieb Cannon der Musik treu und trat auf Oldie-Festivals auf. Die Musikwelt verliert mit ihm einen ihrer leidenschaftlichen Pioniere, meinte Helmut Rademacher weiter in seinem Nachruf. Ich schließe mich dieser Ansicht uneingeschränkt an. Zum Ausklang jetzt noch einmal in dieser kurzen Reminiszenz Freddie Cannon, Jump Over, ein Top-30-Hit aus dem Jahr 1960.

Heute stand bei mir eigentlich etwas ganz anderes auf dem Plan, denn am 16. August vor 49 Jahren ist Elvis Presley gestorben. In Teen Beat damals, Nummer 779, habe ich an Elvis Presley erinnert, ganz ohne Elvis. Heute macht das für mich eine CD aus Großbritannien aus dem Jahr 2021, True and Faithful, 35 Elvis Soundalikes, denn daraus werde ich die heutige Sendung bestreiten und starte mit der Titelmelodie True and Faithful mit Jimmy Meng auf Liberty Records aus dem Jahr 1961. Ob der Sound mehr Elvis oder vielleicht auch mehr Rel Donner ist, könnt ihr selbst beurteilen.

Little Boy Sad und Lonely Blue Boy waren eigenständige Hits für Johnny Burnett bzw. Conway Twitty. Lonely Blue Boy stand aber zumindest in Verbindung zu Elvis, denn das Original hieß Danny und war für den Western Flaming Star vorgesehen. Bei Marty Wilde hieß das Lied Danny. Das war der Originaltitel und die Version mit Elvis Presley habe ich erst Jahre später gehört. Im Elvis Sound gibt es jetzt Ben Hewitt aus Kanada mit For Quite a While aus dem Jahr 1959. Es folgt Barry Stanton mit Beggin' on My Knees auf Leiden Records aus Australien aus dem Jahr 1961.

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1: Erinnert ihr euch an die DuckTale-Frisur? Die Leute hatten praktisch einen Scheitel auf dem Hinterkopf. Du brauchst eine Entenschwanzfrisur. You gotta have a ducktail, empfahlen Billy Adams und die Rocketeers auf Quincy Records aus Kentucky. Auch Johnny Rivers war offensichtlich vom Elvis-Sound beeindruckt. Hier ist er auf Gone Records aus dem Jahr 1958 mit Baby, Come Back to Me.

Moin, liebe Hörer, Gerd Muster am Mikrofon mit der 862. Sendung Tinbit damals. Ich wünsche gute Unterhaltung.

Ring Around Your Neck, ein echter Elvis-Hit aus dem Jahr 1958. Heute in einer Version mit Eli Whitney, die ich nur auf verschiedenen Samplern gefunden habe. Es handelt sich dabei offensichtlich um eine Single des Billig-Labels Promenade Records. Und direkt nach dem Halbzeit-Jingle war Billy Crash Craddock mit einer Aufnahme aus dem Jahr 1959 zu hören. Don't Destroy Me, auf Columbia Records erschienen, mit einem Bildcover bei mir zu sehen auf Facebook.

Der Elvis-Hit His Latest Flame mit Bobby Stevens erschien 1961 auf dem Billig-Label Embassy Records in Großbritannien. Es folgt jetzt die Big Jim Sullivan Combo mit Don't You Know What You've Got auf Decca Records in Großbritannien im Jahr 1961 erschienen. Big Jim Sullivan war damals ein bekannter Studiomusiker.

Rockabilly-Fans haben ihn natürlich sofort erkannt. Hayden Thompson aus Boonville in Mississippi war das mit Love My Baby. 1954 machte er mit seiner Highschool-Band The Southern Melody Boys die erste Platte und erhielt dann einen Vertrag als Solist bei Sam Phillips. Love My Baby erschien 1957 auf Phillips International 3517. Hayden Thompson blieb als Musiker weitgehend erfolglos, zog sich frühzeitig zurück und arbeitete als Kraftfahrer. Viele Aufnahmen blieben zunächst unveröffentlicht. Erst in den 80er Jahren wurde er im Zuge des Rockabilly Revivals in Europa wiederentdeckt und war ein gern gesehener Gast. Am 31. Dezember 2025 ist er gestorben. Hier ist Charlie Rich mit Rebound.

Mystery Train habe ich eben gespielt mit Vernon Taylor, 1959 auf Sun 325 erschienen. Rael Dana mit I Got Burned aus dem Jahre 1963 ist jetzt der nächste Interpret. Auf Facebook gibt's das Bildcover mit der Playlist zu sehen.

Terry Dean, ein britischer Rock'n'Roller, der 1957-58 drei Top-20-Hits hatte, singt Like a Baby. Nun, er singt nicht wie ein Baby, so heißt der Song auf dem Oriole-Label aus dem Jahr 1961.

Zum nächsten Interpreten, Thomas Wayne, muss ich nichts sagen, denn ich habe ihn erst vor kurzem vorgestellt. Der singt und spielt jetzt mit den DeLongs Girl Next Door, 1960 auf dem Fernwood-Label in Tennessee erschienen. Auf der LP Elvis is Back hat Elvis Presley 1960 das von Thomas Wayne Perkins geschriebene Lied gesungen.

Mit Gary Middleton und Don't Be Shy endete diese kleine Erinnerung an den Elvis Presley Sound. Das war's für die 862. Sendung. Nächste Woche bin ich wieder für euch da. Ihr schaltet hoffentlich wieder ein. Macht's gut, bis zur nächsten Sendung, wünscht euer sendeverantwortlicher Plattenplauderer Gerd Musfeld.

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Es ist Dienstag, 14 Uhr, Horizontezeit auf Kiel FM, die Radioshow für Kiel. Ich bin Lutz Fröhlich, der euer Radio mit ganz viel Spaß macht.

Wie schön, dass ihr dabei seid. Herzlich willkommen zur Horizonte Radioshow. Das Wacken Open Air 2026 ist Geschichte und auch andere Festivals gehen naturgemäß viel zu schnell vorbei. Aber unser Bootshafensommer hier in Kiel ist noch bis zum 22. August jeden Freitag und Samstag für uns da. Sonntags ist dort bis auf das letzte Wochenende am 23. ist dort auch Programm. Ansonsten Freitag und Samstag Bootshafensommer. Heute kommt einmal das Publikum des Bootshafensommers zu Wort. Auch eine ganz interessante Geschichte. Also eine ganze Stunde Sommerradio liegt vor uns. Seid ihr dabei? Dann mal los.

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0: Leonie, Simple Life, ja, das Leben kann so einfach sein, da hat sie doch recht. Fahrrad oder Öffis besteigen und ganz easy ab zum Bootshafen hier in Kiel. Und den Bootshafensommer 2026 genießen. Noch bis zum 22. August, jedes Wochenende, Freitag und Samstag, 15 bis 22 Uhr Programm. Umsonst und draußen, Thementage, klasse Musik, Essen und Trinken, direkt alles vor Ort. Summer Vibes sind ja da wohl mal garantiert. Natürlich war euer rasender Horizonte-Reporter schon vor Ort und wollte vom Publikum wissen, was besonders gefällt. Hören wir doch mal rein, was mir da so gesagt wurde.
1: Hallo, Lutz Fröhlich, Horizonte Radioshow. Kieler Bootshafen, was findest du besonders anziehend hier heute?
2: Also ich finde es ganz cool, dass hier Musik gespielt wird und man sich einfach hinsetzen kann und zuhören kann und auf so eine kleine Wasserstelle blicken kann.
3: Ich finde die Live-Musik auch sehr toll hier und ja, dass man hier einfach chillen kann und sich unterhalten kann, also auch so ziemlich, was sie gesagt hat.
1: Welche Musik darf es denn für euch sein? BTS treten ja hier nicht auf.
3: Also ich mag Taylor Swift sehr gerne.
1: Sollen wir mal einen Tipp geben an Kiel Marketing, dass sie die mal verpflichten sollen?
3: Klar, auf alle Fälle.
4: Na, dass es hier umsonst Musik gibt. Und wenn das Wetter gut ist, dann ist die Stimmung hier einfach ganz nett. Die Atmosphäre ist schön. Ja.
5: Ja, hier tolle Musik läuft. Ja, und man kann hier schön sitzen, ist ja momentan trocken. Ja. Und das gefällt mir.
6: Halt das Maritime halt, das Flair hier mittendrin, aber ruhig zu sein, ja. Ja, ja, genau. Und auch schön, nicht so Häuser und so, sondern einfach dieses Offene halt und kann gut sitzen hier.
7: Ja, immer schöne Musik, man trifft oft Leute und einfach eine angenehme Atmosphäre. Wenn auch heute etwas frisch.
8: Also uns gefällt besonders die Lage, die Menschen, das Wasser und die Brise, die einfach immer wieder weht. Also ja, dass wir alle zusammen hier miteinander sein dürfen.
9: Ja, auf jeden Fall. Also wie gesagt, zusammen hier einfach zu sitzen und das Wasser zu genießen und auch die schöne Musik und alles
8: und
9: zusammen.
8: Ein Weinchen zu trinken.
9: Das macht echt Spaß, ja.
2: Ich finde einfach das hier zusammensitzen sehr schön und die Live-Musik natürlich auch sehr schön.
1: Ja.
3: Ich finde es toll, man kann hier unter sich sein, aber gleichzeitig ist man draußen.
10: Oder generell, dass hier auch Künstler auftreten. Also ich finde das sehr entspannt. Auch die Perspektive aufs relativ große Gewässer.
11: Dass es kostenlose Live-Musik ist, mitten in der Stadt, gute Atmosphäre, gute Bands, auch neue Bands und ist einfach, ja, auch ein guter Service.
1: Auch schon gesagt haben, haben Sie einen Musikstil, auf den Sie, für den Sie besonders früh aufstehen würden hier?
11: Eigentlich eher Rockmusik.
12: Die Menschen sind gut, alles ist gut.
1: Ja.
12: Als Kieler weiß man das ja.

Und gleich noch ein Festival in Kiel. Wenn ihr ausschließlich auf Hip-Hop, Indie, Techno steht, dann ist vielleicht das Funhouse-Festival auf dem Nordmarkt-Sportfeld etwas für euch. Auch am 21. und 22. August trifft sich dort das einschlägige Publikum. Allerdings nicht ganz umsonst und draußen. Tickets werden dort aufgerufen am Freitag 54.

habe hier mal mir was vorbereitet, und zwar die Top 10 der Nominierten. Es geht in drei Schritten. Zum ersten werden die Top 10 nominiert, dann wird jetzt laufend die Wahl durchgeführt für die Top 10. Nee, aus den Top 10, die Top 10 sind ja schon da. Aus den Top 10 werden die Top 3 gewählt bis Ende September, und am 10. Oktober auf der Frankfurter Buchmesse, also doch schon ein Stück Kulturgut, dieses Jugendwort, am 10. Oktober wird dann das Jugendwort des Jahres, die Ergebnisse dieser Wahl bekannt gegeben. Und weil wir natürlich auch einen kleinen Anspruch haben, Brücken zu bauen, verkündige ich jetzt mal, um welche Top 10 Nominierten es sich handelt. 6-7, eine unklare Zahlenfolge, die oft 6-7 ausgesprochen wird. Crash Out, ein Ausraster oder kompletter Kontrollverlust mit starkem Gefühlsausbruch. Na, ich glaube, so werden wir nichts, ne? Erstmal bin ich nicht Susanne Daubner. Und so weit sind wir ja auch noch nicht abgehängt. Also 6-7, Crash Out, Digger, Gute Käse, Macker, Peak, Rage Bait, Schere, Super. Und ganz besonderen Respekt bekommt folgende Textzeile: Du bist gut genug. Übrigens entliehen aus einem Song von Missbrauch Beine Po. Jetzt muss ich den Zettel kurz wiederfinden. Da habe ich allergrößten Respekt, dass sie so offen und ehrlich über ihr Gefühlsleben singt. Shireen David, du bist gut genug.

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Schönes Liedchen ist ihr da gelungene, Shereen David, zusammen mit Kitschkrieg, Blumen, Monster, was weiß ich, alles Mögliche haben sich da zusammengetan. Oh, das gibt einen Shitstorm jetzt. Also Shereen David, finde ich, hat da eine schöne Textzeile.

geschaffen, du bist gut genug. Bitte sagt euch das oft genug einmal. Das Jugendwort, das will ich nochmal nachtragen, das Jugendwort des Jahres soll in erster Linie gewählt werden zwischen 11 und 20 Jahren. Und das Ganze online bis zum 20. August. Die Top 10 werden zur Verfügung gestellt und die Top 3 werden bis zum 20. August gewählt werden. Es gibt verschiedene Plattformen, bitte einfach mal eine Suchplattform bemühen und dann findet ihr eine Plattform, auf der man den Tipp abgeben kann, wie sie das dann kontrollieren. Jeder darf abstimmen, dass man zwischen 11 und 20 Jahren alt ist. Ich werde mich mal nicht beteiligen. Ich möchte gerne, dass die Jugend das unter sich ausmacht. So, was haben wir jetzt? Machen wir mal Musik, ne? Was Italienisches? Wie wäre es im Sommer? Was aus Italien?

Ja, woher soll man das denn eigentlich wissen, wann es am schönsten ist? Dann würde man natürlich sofort aufhören, aber das war sie, die Ina Bredehorn aus Varel-Jaderberg, wenn jemand weiß, wo das ist. Das ist da bei dem anderen Oldenburg. Und übrigens, das ist deine Cousine. Aufhören, wenn es am schönsten ist. Ein echter Geheimtipp. Das tun wir noch nicht. Mit dem Kieler Kultursommer 26 hören wir noch nicht auf. Aber wir können schon mal sagen, der Vorverkauf für das Ausrufezeichen zum Schluss des Kieler Kultursommers hat begonnen. Und zwar die Museumsnacht am 28. August 26. Über 30 Museen erstmalig für 6 Stunden zu besichtigen. Kann man jetzt Tickets kaufen? Das ist doch toll, oder? Und zwar im Vorverkauf 12 Euro, an der Abendkasse 14 Euro, ermäßigt 8 bzw. 10. Und alle Kinder bis 15 Jahren genießen sogar freien Eintritt in den Büros. Das Kulturbüro hat mir nochmal geschrieben heute, vielen Dank an die Pia. Der Vorverkauf ist gestartet und man kann die Tickets bekommen. Fragt ihr euch sicherlich jetzt auch, wo muss ich denn hingehen? Ihr braucht nirgendwo hingehen, ihr könnt unter www.museumsnacht-kiel.de könnt ihr online bestellen oder aber zum Beispiel im Welcome Center Kielerförde, im City Ticket Center in teilnehmenden Einrichtungen, und zwar Campus- und Computermuseum der HAW. Was ist denn HAW? Ja, das ist die Hochschule für angewandte Wissenschaften hier in Kiel. Früher mal Fachhochschule. Zum Beispiel im Flandernbunker kann man Tickets kaufen. In dem Maschinenmuseum in Kiel, wie im C-Level, in der Stadtgalerie, im Zoologischen Museum, in der Medizin- und Pharmaziehistorischen Sammlung. Also das sind schon fast alle Teilnehmer. Nein, insgesamt sind es 30 Museen. Und mit dem Ticket, was ihr erwerbt, könnt ihr an dem 28. auch Bus und Schiff kostenfrei nutzen. Also das ist ein tolles Angebot und ein richtiges Ausrufezeichen nochmal zum Ende des Kieler Museums. Museumssommers, ja, schön wär's. Kultursommer heißt er natürlich. Gut, ich wünsche euch viel Spaß dabei und vielleicht hilft ja auch ein wenig Blumenkraft.

Und wer mal was ganz Besonderes sucht für den Sommer, der ist in Kiel natürlich auch immer genau richtig. Ich habe hier mal 3 Tipps für den Sommer in Kiel und da bin ich ja mal gespannt, ob ihr davon schon mal was gehört habt. Zum Beispiel die gesegelte Stadtrundfahrt. Die maritime Seite wird mit einem Segelkutter erkundet. Es gibt Informationen zum Segeln, aber auch zur Stadt. Der Startpunkt ist das Segelcamp an der Kiellinie. Mehr Informationen und Buchung über kiel-sailing-city.de. Oder wie wäre es mit einem Stadtspaziergang durch Kiel? Im Welcome Center kann man sich dazu treffen und der Spaziergang wird mit einem erfahrenen Stadtguide durchgeführt und dauert 90 Minuten. Wiederum Infos und Buchung kiel-sailing-city.de. Der besondere Clou: als Kieler mit Nachweis, dass ihr in Kiel wohnt, zahlt ihr nicht mal die Hälfte. Der Stadtspaziergang kostet 12,50 €. Für die Kieler 6 Euro. Und jetzt nochmal für Fans erlesener Musik. Die halbe Stunde in der Nikolaikirche. Immer mittwochs von 17 bis 17.30 Uhr und ganz besonders schön kostenfrei. Erlesene Musik, zum Beispiel Flötenmusik, Orgelmusik. Wer sich da eine halbe Stunde mal in der Nikolaikirche begeben und zur Ruhe kommen möchte, jeden Mittwoch 17 bis 17.30 Uhr. Wenn ihr wissen wollt, was auf euch zukommt, ist die Internetadresse st-nikolai-kiel.de. Also Sankt Nikolai Kiel am Alten Markt, Nikolaikirche.

Und das war sie auch schon wieder, eure Lieblingshorizonte-Radioshow hier auf Kiel FM. Und ich weiß nicht, ob ihr es schon gemerkt habt, wir machen Radio für Kiel. Vielen Dank fürs Reinhören auf jeden Fall. Und wenn ihr Lust habt, mal eine Mail zu schreiben über euer Thema, was ihr vielleicht mal hier im Radio hören möchtet, dann schreibt doch an horizontekiel@web.de. Und ich nehme natürlich auch gerne Likes und Kommentare bei Horizonte Kiel auf Instagram. Da könnt ihr euch auch mal anschauen, wie es hier so im Studio aussieht und was so auf euch zukommt. Redaktion und Mikrofon, heute wieder Lutz Fröhlich. Was ihr auch macht in diesem Sommer, macht es so gut ihr könnt. Wir hören voneinander.

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0: 13 nach 3.
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0: gleich 3:30.
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2: 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Ich grüße alle HörerInnen von Herms Promi Corner.
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0: Hallo und herzlich willkommen zu einer neuen Ausgabe von Herms Promi Corner. Ich freue mich sehr, jemanden aus Bremen heute begrüßen zu dürfen. Er hat ein ganz tolles Album herausgebracht, das heißt Cyborg Love. Da werde ich mich gleich intensiv mit ihm drüber unterhalten. Aber bevor ich das tue, verrate ich jetzt erstmal, wer auf der anderen Seite zu hören ist. Erstmal herzlich willkommen, Felix von Kamera.
1: Danke, hallo Herms. Freue mich, dass du Fragen hast.
0: Ich habe einige Fragen und wir fangen auch mal gleich mit einer Zeitreise an. Mich würde nämlich mal interessieren, wie du sozusagen zur Kunst, weil du bist ja nicht nur Musiker, sondern eben auch im Theaterbereich tätig, wie du dazu gekommen bist. Bist du von zu Hause aus ein bisschen vorgeprägt, dass die Eltern da oder Großeltern oder Verwandtschaft, beziehungsweise bei mir Musik war dann so Blockflötenunterricht damals noch in der Schule. Wie war das bei dir?
1: Ja, jein, würde ich sagen. Also mein Vater war Lehrer und hat Musik immer sehr genossen, aber sie nie selbst praktiziert. Und meine Mutter aber hatte ein Klavier der Familie übernommen, was bei uns im Haus nur stand. Und da auf jeden Fall Instrument spielen und auch dieses Klavier war erstmal sehr präsent. Und dann habe ich einen Onkel, den Bruder meiner Mutter. Und dem wurde immer nachgesagt, er ist so der Künstler in der Familie und wir sehen uns tatsächlich verblüffend ähnlich. Es sind 30 Jahre zwischen uns, aber wenn man, meine Frau sagt immer, wenn ich deinen Onkel sehe, sehe ich dich in 30 Jahren. Über diesen Onkel wird gesagt, dass er der Künstler in der Familie ist. Und wenn du so willst, scheint das irgendwie in der Familie zu liegen, aus dieser Ecke. Und ansonsten, ich würde sagen, seitdem... Ich habe immer schon auch als Kind an Kunst- und Kulturprojekten teilgenommen. Ich war im Kinderzirkus und habe angefangen zu jonglieren. Ich hatte vielleicht mehr Freude an unserem Klassenzimmerstück in der Grundschule als andere aus der Klasse. Ich habe vor der Schule vorgesungen, vor der Grundschule. Und mir wurde immer gesagt, geh doch mal hier in den Kinderchor, was ich da nicht gemacht habe. Und hatte dann irgendwann Klavierunterricht. Ja, und dann ging es irgendwann eine Zeit lang mehr Richtung Theater, was wir zum einen in der Schule gemacht haben und dann in so einem semi-professionellen Theaterkontext in meiner Heimatstadt, wo ich auf der Bühne stand. Da war ich dann schon so 14, 15 und dann habe ich mir irgendwann eine Gitarre gewünscht zu Weihnachten von meinen Eltern. Und das war eigentlich das erste Instrument, was ich mir dann selbst erarbeitet habe und was ich zu mir geholt habe. Und wo nicht jemand gesagt habe, geh doch mal dahin und mach das mal und so. Und parallel wurde dann jeweils Musik und Theater eigentlich immer zu gleichen Teilen immer wichtiger in meinem Leben. Und wenn du so willst, ich hab dem letzten Mal drüber nachgedacht, ja, wie definierst du dich und was bist du? Und in meiner... Wie ich mich definiere, ist es für mich am wichtigsten, dass ich Künstler bin. Und wenn ich zurückdenke, glaube ich, dass ich, seitdem ich 15 bin, also auf dem Weg zum Erwachsenen und die Kindheit so ein bisschen hinter mir gelassen habe, dass da dieser Weg angefangen hat, in diesem Alter.

0: Ich breche das jetzt mal ein bisschen runter auf den Bereich Musik, weil wir uns ja auch gleich über dein Album unterhalten. Du hast gesagt, du hast dir die Gitarre gewünscht, dir autodidaktisch das beigebracht. Ich kann das jetzt nur für mich sagen, so auch so in dem Alter, 14, 15, hast du eine erste Band und nachspielen ist zwar schön und gut, sage ich mal, so wie man das so klassisch in der Band gemacht hat. Bei uns war das früher dann Knocking on Heaven's Door oder solche Geschichten, aber das hat mir irgendwann nicht mehr gereicht, sodass ich dann selber angefangen habe, vielleicht auch fragmentös zu komponieren und so ein paar Dinge einzubringen, wo man dann selber Sessions draus gemacht hat, wo dann irgendwie Songs entstanden. Wie war das bei dir? Wann hast du irgendwann so auch festgestellt, okay, nachspielen, Noten lesen, das ist zwar alles schön und gut, aber trotzdem so seine eigene Kreativität an dem Instrument plus Gesang zu entwickeln?
1: Ich würde sagen, das war auch ziemlich bald dann. Also es ging natürlich parallel, man spielt Songs nach, die man toll findet oder die andere einem beibringen. Aber ich kann mich noch an meinen allerersten Song erinnern, den ich da geschrieben habe in meinem Zimmer. Der war natürlich wenn ich da heute drüber nachdenke, weiß ich nicht, ich würde den jetzt nicht aufführen. Aber ich habe nur eine genaue Erinnerung daran. Also dieser Wille, selbst Eigenes zu kreieren und zu schaffen, der war eigentlich von Anfang an dann da. Also ab diesem Moment, wo die Gitarre in meinem Zimmer war und es ging gleich los. Es gibt so einen schönen Moment in der Carpool-Karaoke-Sendung mit Billie Eilish, wo sie ihren allerersten Song singt, neben all den Songs, den sie sonst mit dem Moderator singt. Und auch die kann sich an ihren allerersten Song aus ihrem Kinderzimmer erinnern. Die war sicher noch jünger, mit 11, 12 oder so hat sie den geschrieben. Und der ist auch total süß, der Song. Die singt ihn in dem Moment. Da musste ich an meinen ersten Song denken.
0: Ja, aber das ist doch schön, wenn man sowas hat, dass man auch das relativ fest verorten kann, wie sich das angefühlt hat und so weiter und so weiter.
1: Genau.
0: Das finde ich schön.
1: Ja.
0: Das fasziniert mich auch immer, wenn man selber komponiert oder ich am Keyboard sitze und da entsteht eine Tonfolge oder eine Melodie. Man hat dann arbeitet daran weiter und so aus dem Nichts kommt plötzlich was. So,
1: Ja, und es ist
0: das
1: immer
0: ist,
1: wieder magisch.
0: ja,
1: Immer wieder
0: genau.
1: magisch. Das finde ich auch. Und irgendwie, es ist ja auch, es ist nur, nicht nur mit dir verbunden, es ist auch teilweise außerhalb von dir, ne? Oder ich weiß nicht, wie du das wahrnimmst. Das ist dann irgendwie da tut sich so eine Welt auf, in die man dann vielleicht auch nur, die auch größer ist als man selbst, in die man dann so irgendwie so halb eintaucht. Und ja, ich finde auch, das ist jedes Mal wieder ein toller Effekt und ein toller Moment, wenn man da so sitzt und
0: Wenn man
1: offen
0: dann
1: ist
0: vielleicht
1: für
0: andere
1: das, was
0: Menschen
1: da
0: damit
1: ist.
0: erreicht, die da sich wiederfinden oder sagen, Mensch, das hat mich berührt oder das spricht mich an und so, dann hast du natürlich noch eine Stufe mehr erreicht, also nicht für dich selber, sondern eben, wie du sagst, das Außen auch erreicht.
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0: So, ich mache jetzt mal einen ganz harten Break in der nächsten Frage. Ich habe das vorhin gesagt, du kommst aus Bremen. Was ist das Besondere an Bremen für dich, dass du sagst, hier fühle ich mich wohl?
1: Also ich kann dir ja sagen, was ich gedacht habe, als ich nach Bremen kam. Das war vor, lass mich überlegen, vor 20 Jahren. Also ich bin in Koblenz geboren und aufgewachsen am Rhein, habe studiert in Hildesheim und bin dann nach Bremen gegangen. Nach Koblenz und Hildesheim ist mir in Bremen sehr aufgefallen. Die Weltoffenheit der Leute und das gut gelaunt sein der Leute. Die Stadt hat für mich genau die richtige Größe. Also ich glaube, dass Berlin oder Hamburg mich überfordern würden, wenn ich dort meinen Alltag verbringen würde. Ich finde als Tourist finde ich die Städte toll und bin auch gerne da und die sind auch inspirierend, keine Frage. Vor allem natürlich auch die Kulturszene und das Kulturangebot. Aber das alltägliche Leben, auch mit Familie, für mich ist Bremen dafür der ideale Ort.
0: So, jetzt komme ich wieder zurück zur Kunst. Wir haben es ja gesagt, Musik, Theater, du stehst auf der Bühne. So mal ganz allgemein gefragt, bevor du vor dem Publikum auftauchst, sage ich jetzt einfach mal so, egal ob als Musiker oder vielleicht auch als Theaterschauspieler, gibt es so ein Ritual bei dir, was durchlaufen sollte, damit du sozusagen ready für die Bühne bist, in Anführungszeichen, oder fürs Publikum? Was du verraten magst, natürlich.
1: Gerne. Also was mir als Kamera total hilft, ist dieser Moment von, ich gehe ins Kostüm und ich schminke mich und ich mache mich zurecht und das ist wie eine Meditation. Und dieser Prozess ist auch immer kurz vor dem Auftritt dann, bevor ich auf die Bühne gehe. Und diese Meditation, die macht mich irgendwie wach und bereit und die lässt mich in diese Figur Kamera, vielleicht reden wir da später nochmal, wie das Verhältnis von mir und dieser Figur ist. Die lässt mich da reingehen und ja, diesen Charakter so spüren und annehmen und dann fühle ich mich bereit für die Bühne. Also wenn du willst, das ist natürlich auch ein technischer Vorgang, ne? Ich mache mich eigentlich ja nur bereit, ich kleide mich um und ich schminke mich und sowas. Aber das ist irgendwie auch wie ein Ritual, was auch immer ähnlich abläuft, was mir hilft, dann in einen Modus zu kommen, in dem ich dann auch gerne vor Publikum sein will.

0: ich sage ja nicht überraschend, aber ich höre das immer wieder, dass die Künstlerinnen und Künstler, die sich umziehen, also sage ich jetzt mal, verkleiden in Tütchen, also so gemein, mir immer wie genau das erzählen, was du auch sagst, dass das für die eigentlich so, ich komme runter, ich fixiere mich, ich fokussiere mich und so weiter. Das finde ich spannend. Das fiel mir jetzt eben, wie du das erzählt hast, so auf, weil ich das schon ein paar Mal so genau fast wortwörtlich so gehört habe, dass es den Leuten, die sozusagen eine Figur auf der Bühne dann transportieren, denen das auch so geht. Aber wenn du dann auf der Bühne bist, wie wichtig ist dir der Austausch mit dem Publikum? Es gibt ja manche Künstler, sage ich mal, die spielen die Songs runter, bleiben wir jetzt mal bei der Musik, reden kaum irgendwas, im höchsten Fall vielleicht sagen, wie der Titel heißt. Wie ist das bei dir? Ist dir das wichtig, miteinander zu kommunizieren?
1: Eigentlich ist mir das sehr wichtig. Ich bin früher als Rapper aufgetreten, das ist jetzt schon einige Zeit her, aber das Rap zum Beispiel ist einfach nur Dialog mit dem Publikum. Rap kann eigentlich fast nur mit einem Gegenüber stattfinden. So habe ich das damals auf jeden Fall empfunden. Ich habe mich so richtig als MC empfunden, der irgendwie den Raum organisiert und immer im Austausch ist und guckt, was kommt zurück und so. Und bei Kamera aber ist es tatsächlich anders, weil das hat damit zu tun, dass Kamera werden und sein eben auch ist, wie in eine eigene und irgendwie abgeschlossene Welt zu gehen. Und diese Welt ist eher zum Anschauen oder angeschaut werden für das Publikum, glaube ich auf jeden Fall. Ich bin da sicher auch noch am Forschen und am Rausfinden. Und ich merke immer, wenn ich in dieser Person oder Figur Kamera bin, dass es sich dann nicht gut oder richtig anfühlt, ständig mit dem Publikum zu kommunizieren. Das ist also nicht der Unwille oder eine Geringschätzung des Publikums, sondern das hat einfach mit der Person zu tun, die ich in dem Moment auf der Bühne bin. Dass die zwar sich zeigt und zeigen will, aber gleichzeitig auch so bei sich und introvertiert ist, dass sich das auch ständig reibt. Deswegen würde ich sagen, bei Kamera ist das Gespräch mit dem Publikum eher minimal gehalten.

0: Dann hake ich jetzt mal nach. Ich sage jetzt einfach mal so dieses Kunstprojektkamera, um das jetzt mal so zu bezeichnen, weil ich empfinde das auch so, auch wenn man das Cover sieht und wenn man sich ein bisschen näher das alles ansieht von dir. Wie bist du aber auf den Namen gekommen? Weil ich kann natürlich dich vorne wie durch eine Kamera beobachten, in Anführungsstrichen, was du eben sagst, ich kommuniziere nicht mit mir als Publikum, sondern ich bin vielleicht als Publikum hinter der Kamera, in Anführungsstrichen. Oder wie bist du auf die Idee dieses Projektnamens gekommen?
1: Also erstmal, ich finde es echt schwer, und du hast da vielleicht auch Erfahrung mit, einen Namen für eine Band oder für Musik zu finden.
0: Definitiv, definitiv. Das
1: Das
0: gibt manchmal,
1: erstmal
0: wenn du
1: vorweg.
0: mehrere Leute bist, heiße Diskussion, wie nennen
1: Ja,
0: wir uns denn jetzt? Das
1: genau
0: ist
1: richtig.
0: klar.
1: Und ich finde es echt nicht leicht so. Und mir war wichtig, nicht als Felix auf der Bühne zu stehen, sondern es sollte eben, muss erstmal einen anderen Namen geben. Also das erstmal. Ich musste mir also was suchen. Dann habe ich überlegt, was macht dieses Projekt aus. Das ist also erstmal das Beobachtende. Wenn ich Lieder schreibe oder überhaupt, das ist aber auch ein Wesenszug von mir. Ich bin ein Beobachter. Und genauso wie das die Kamera eben auch tut. Und was mich ja auch für Kamera interessiert, ist die Reibung zwischen Mensch und Maschine. Und das heißt, und das passiert ja auch hier, also ein Mensch, der sich den Namen einer Maschine verleiht, das ist ja irgendwie schräg. Irgendwie ist das komisch und das hat mich aber interessiert. So kam ich da zu dem Namen. Vielleicht eine Inspiration ist auch nochmal, wenn The Weeknd, da stolpert man ja auch drüber. Das ist ja eigentlich ein Mann oder ein Mensch und der nennt sich The Weeknd. Das fand ich auch ein bisschen komisch. Und aber letzten Endes hat mir das natürlich auch gefallen. Und da dachte ich, ja, vielleicht kannst du dich dann auch Kamera nennen.
0: Der Name ist ja letztendlich erstmal einerlei, aber ich fand es so, für mich war es eher so die Sichtweise, dass ich auch ein bisschen durch eine Kamera gucke, um deine Kunst sozusagen wahrzunehmen. Also so habe ich das jetzt für mich interpretiert. Das kann ja jeder für sich anders interpretieren, aber das war jetzt so mein Eindruck dabei.
1: Ja,
0: Dann
1: es gibt auch
0: lass.
1: einige Songs, die auch filmisch geschrieben sind. Das kommt zu. Also ich finde, Kamera ist so etwas Cineastisches oder teilweise in den Soundwelten, die sich da auftun und teilweise aber auch ganz konkret in den Texten.
0: Da kommen wir aber nochmal später drauf. Ich habe noch so
1: Okay.
0: den einen oder anderen Song, wo ich gerne mit dir drüber reden würde. Das Album heißt Cyborg Love. Cyborg ist ja sozusagen ins Deutsche übersetzt Mensch mit technischen Komponenten. Das sieht man auch auf dem Cover, weil eine von deinen Gesichtshälften zum Beispiel ja auch so komplett anders ist als die andere Geschichte, wo man sieht, okay, das sieht sehr, sehr künstlich aus. Aber wie fühlte sich das eigentlich jetzt an, wie dieses Album, sag ich mal, fertig war, die ganzen Songs waren da, es war gemastert, es war gemixt.

0: Textes war sozusagen dann plötzlich nichts mehr zu ändern, um das jetzt mal so zu sagen, dass man einfach sagt, okay, dieser Abschnitt ist jetzt vorbei. Wie fühlte sich das sozusagen bei dir an? Vielleicht auch so mal eher im Bauch, gar nicht im Kopf oder so, sondern wie fühlte sich das im Bauch an? War da so ein Kribbeln drin oder war es einfach so ein befreiendes Gefühl, dass dieser lange Prozess jetzt auch endlich zu Ende ist, dass man diesen Zeitabschnitt hinter sich hat?
1: Genau beides, was du sagst. Beides auch zu gleichen Teilen, würde ich denken. Es ist so ein, man ist so ein bisschen, ja, stolz ist eigentlich nicht so mein Wort, aber man ist so ein bisschen stolz auf sein Baby, was man dann vielleicht auch in den Händen hält. Also wir haben jetzt auch eine CD produziert als physischen Tonträger und es gibt auch noch 4 Songs davon auf Vinyl. Und das fühlt sich irgendwie toll an, wenn sich das so materialisiert, diese Vision, die man irgendwann mal hatte. Aber es ist natürlich auch eine lange Strecke. Genau wie du sagst, es ist auch ein kleiner Marathon, mindestens ein Halbmarathon, den man läuft, bis das dann tatsächlich alles abgeschlossen ist und ins Laufen kommt. Und es ist also auch ein bisschen Zeit zum Durchschnaufen und Innehalten. Ich würde sagen, beides zu gleichen Teilen.
0: Kann ich sehr gut nachvollziehen. Bei diesem Marathon hat man am Ende irgendwann das Gefühl, so mal, boah, jetzt noch was entscheiden und noch was entscheiden. Irgendwie ist es man dann auch irgendwo nicht leid, weil das wäre ja das falsche Wort, aber man sagt so, jetzt muss auch irgendwann mal der Punkt erreicht sein, wo nichts mehr entschieden wird, dass es einfach fertig ist.

0: Felix, ich würde die Songs, die auf Cyborg Love sind, gerne mal als eine Einheit zusammenfassen. So. Weil du weißt es selber, man wird, wenn man sagt, oh, ich mache Musik, ich habe was veröffentlicht, wirst du ja immer gefragt, okay, was ist denn das für eine Stilrichtung? Rock, Pop, was weiß ich, was, Rap, Hip-Hop, immer diese Oberbegriffe. Aber das empfinde ich immer als schwierig, weil man wird zu sehr in irgendeine Schublade gesteckt. Weil ich glaube, wenn man Musik schafft, in welcher Form auch immer, man von verschiedenen Dingen ja beeinflusst wird. Und diese Songs, die du hast, sind ja auch kein Ereignis von heute. Das ist ja auch ein Zeitprozess, wo man sich weiterentwickelt hat, Einflüsse von links und rechts bekommen sind, die einen musikalisch auch nicht geprägt haben vielleicht, aber eben beeinflusst haben, wo man sagt, okay, ich versuche das nochmal oder ich ändere das hier nochmal. Deswegen sage ich meistens, wenn ich gefragt werde, ja, im Groben und Ganzen gehört das sicherlich zur deutschsprachigen Popmusik, aber hör es dir an und dann kannst du dir selber ein Bild darüber machen. Ich bin auch gerne jemand, so wie du ja auch, das zu visualisieren sozusagen, dass die Leute einen Eindruck machen. Und deswegen würde ich dich jetzt vielleicht bitten, das ganze Album nochmal zu nehmen und zu sagen, das ist eine Art Haus. Wie würde dieses Haus aussehen, das ein bisschen das widerspiegelt, was sich in diesen Songs vorfindet? Also ich sage jetzt mal, einen unaufgeräumten Keller würde vielleicht nicht gedanklich zu dem und dem Song passen. Oder es ist eine riesen Terrasse mit einem großen Garten, weil das, wo man einfach sagt, okay, wie würde dieses Haus aussehen? So unterschiedlich das vielleicht auch sein mag, im Interieur oder in den Zimmern selber oder wie auch immer. Ich weiß, viele sagen, oh, das ist jetzt immer so eine, komisch, das zu beschreiben. Aber ich finde es manchmal sehr spannend, was dabei rauskommt, wie du das selber siehst, wenn man eben das nicht in eine Kategorie packt, sondern das mal anders versucht darzustellen.
1: Ich habe mir da noch nie Gedanken drüber gemacht, aber ich habe da gleich gute Bilder dazu. Deswegen danke
0: Okay.
1: für die Frage. Also ich glaube, in dem Haus, das ist total verschieden. Da gibt es erstmal einen großen Kinosaal. Eine Kamera ist auch eben, findet, kann eben auch auf der, oder hat Sehnsucht nach der großen Leinwand oder kann mit großen Gefühlen irgendwie hat das was zu tun, die vielleicht am besten in den Kinosaal passen, wo dann der rote Vorhang aufgeht und dann beginnt die Vorführung. Das Licht geht aus und man ist in einer ganz anderen Welt. Dann gibt es aber auch die Dachterrasse für die Momente, wo die vielleicht in der Abendsonne im Sommer stattfinden und die ganz, ganz leicht sind, im gewissen Sinne frei. Dann gibt es die kleine dunkle Kammer, in die sich zurückverzogen werden kann, wenn man nicht bereit ist für die Welt und wo alle Reize ausgeblendet werden, Licht, andere Menschen, alles, was einem so begegnet im Laufe des Tages. Und dann gibt es aber auch eine Spielwiese, wie auch immer die jetzt genau aussieht. Also ein Spielzimmer müsste es, glaube ich, auch geben, das ganz bunt ist und wo man dem Spieltrieb nachgehen kann. Vielleicht soweit erstmal.
0: Ich glaube, das ist immer ganz schön, dass man dann vielleicht auch anders an das Album herangeht, wenn man das von dir gehört hat, dass man dann vielleicht das auch gleich übersetzt, interpretiert mit diesen Bildern. Also wir überlassen das jetzt den Zuhörerinnen und Hörern.

0: so.
1: Das war jetzt Teil 1 des Interviews mit Felix von Kamera und seinem Album Cyborg Love hier bei Herms Promi Corner. Ich würde mich auch freuen, wenn ihr nächste Woche wieder einschaltet und dann gibt es Teil 2 des Interviews. Und bis dahin verbleibe ich wie gewohnt mit besten Grüßen, euer Herms Kruse.

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0: Ihr hört Lud und Düdlich. 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
2: Das Wetter für morgen Mitteweg, den 12. August. An Mitteweg wiest sich af und an Wolken, sonst ist das fründlich und drüch mit längere Sonnenschien. In der Abendstunden trägt von der Nordsee her ein paar hohe Schleierwolken ab. Die Höchstwerten sind 19 Grad ob Sylt mit 24 Grad in Pinnberg. De Wind weit schwack an de Seetundel mortig in Verlob 3T ob nordöstliche bet östliche Richten. De Wiedernwetter Utsichten. An Donnerstag giftet meist sonnig und Dröchwetter, hier und dort ein paar lockere Wolken. Dat ward warmer bi 23 bet 30 Grad. De Wind kommt ut Ost bet Südost und weit schwack an de Küstentundel mortig.

0: Hier ist Lud und Düdlich mit Alina und Kadde. Zum Schluss wird wie nochmal kicken, was in der Welt von den Stars und Promis los ist. 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

Ich starte die heutige Kieltop-Special-Show mit einem Klassiker von Michael Holm. Das war sein Song »Soweit die Füße tragen« auf 101.2 Kiel FM. Warum ihr ausgerechnet mit so einem Song begrüßt werdet, erkläre ich euch jetzt. Heute dreht sich in den nächsten 2 Stunden bei Kiel FM alles um unsere Laufwerkzeuge. Die Füße. Jetzt fragt ihr euch bestimmt, wie man darauf kommt, eine Radioshow unseren Quanten zu widmen. Ich möchte mit dieser Show darauf aufmerksam machen, dass wir unsere Füße mehr wertschätzen sollten. Deswegen bekommt ihr heute folgende Themen in unserer Show zu hören. Ich berichte über den Ursprung zu Redewendungen, in denen es irgendwie um Füße geht. Außerdem habe ich für euch die Fußfeiertage zusammengestellt, die sehr skurril sind. Mein Kumpel, der Mucki, der wird euch wieder mit Wissenswissen durch zu Fußthemen beglücken und außerdem werde ich euch 5 Fakten zu Füßen mitteilen. Hinzu kommt, dass ich Interviews vorbereitet habe, und zwar mit einem Fußfetischisten und einem Fachmann für Barfußschuhe. Ihr merkt, es wird heute sehr lehrreich und sehr interessant. Kieltop hört ihr übrigens immer dienstags von 19 bis 21 Uhr oder am Freitag in der Wiederholung von 17 bis 19 Uhr. Vielleicht hört ihr diese Show aber auch zu einem ganz anderen Tag, wenn es mal wieder einen Grund gibt, unsere Füße zu feiern. Zum Beispiel am letzten Mittwoch des Junis, denn das ist der offizielle Tag des Fußes. Unsere Playlist besteht heute übrigens nur aus Songs, die die Wörter Füße, Fuß, Feet oder Foot in ihrem Songtitel tragen. Bei der Recherche zu diesem Special bin ich auf sehr skurrile Songs gestoßen. Einige von diesen Titeln kennt ihr aber sowieso, zum Beispiel Move Your Feet von Junior Senior. 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
1: Ich habe heute einen wahren Zungenbrecher-Klassiker für euch mitgebracht und den spricht für mich die liebe Annika. Hallo.
2: Moin.
1: Und ich würde sagen, du versuchst ihn einfach mal und ich glaube, die Zuhörer werden sehr schnell merken, um welchen es sich handelt.
2: Fischers Fritz fischt frische Fische fischt Fischers Fritz.
1: Für den ersten Versuch war das ziemlich gut, aber vielleicht schaffst du ihn noch ein bisschen schneller.
2: Oh Gott. Fischers Fritz fischt frische Fische fischt Fischers Fritz.
1: Ich versuche ihn auch nochmal, aber ich war da noch nie gut drin. Frische Fische fischt Fischers Fritze, frische Fische fischt Fischers Fritz. Oh Gott. Okay, vielen Dank.
0: Oh je, hoffentlich sind eure Zungen noch heil. 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
1: Viele Redewendungen sagen wir jeden Tag und wissen gar nicht so genau, warum überhaupt. Habt ihr schon mal gesagt, dass jemand auf großem Fuß lebt? Aber warum sagt man auf großem Fuß leben? Das hat nämlich gar nichts mit großen Füßen zu tun. Ein Mensch lebt auf großem Fuß, wenn er sich viel leisten kann und jede Menge Geld hat. So ging es auch dem Grafen von Anjou, der im Mittelalter in Frankreich gelebt hat. Allerdings war er nicht nur reich, sondern hatte auch ein ganz bestimmtes Problem. Eine dicke Geschwulst am Fuß machte es ihm unmöglich, in ein damals normales Schuhwerk zu schlüpfen. Deshalb hat er einen Schuster beauftragt, große, schnabelförmige Schuhe anzufertigen. So konnte er endlich wieder Schuhe tragen und seine Füße mit der krankhaften Gewebeschwellung darin verstecken. Der Graf von Anjou war damals ein so bekannter und geehrter Mann, dass das Volk dem Modetrend des Grafen sofort seine Aufmerksamkeit widmete. Deswegen wollten plötzlich alle solche langen Schuhe haben, die sich nur leider kaum einer leisten konnte, weil sie eben alle nicht so reich waren wie er. Und darum lebten eben nur die reichen Leute auf großem Fuß. Schon interessant, dass ein Graf damals mit diesen Schuhen unbewusst einen Modetrend ins Leben gerufen hat, oder? Aber spricht man auch deshalb schon von einem Modegrafen? Das klären wir vielleicht ein anderes Mal.
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0: Ihr hört Kieltorp, Radio und Blog mit unserem Special zu dem wohl aufregendsten Körperteil. Es geht heute bei uns um die Füße. Tatsächlich gibt es dazu so viel zu erzählen, dass sich eine ganze Sendung zu dem Thema lohnt. Wer uns kennt, hat bestimmt schon mal mitbekommen, dass wir in der Kategorie heute vor x Jahren gerne mal erwähnen, welche skurrile Feiertage wir so feiern. Unglaublich aber wahr, es gibt auch Fußfeiertage. Also schreibt am besten mit. Am 23. Januar ist der Tag des Fußvermessens. In den USA ist dieser Feiertag entstanden, jedoch weiß man nicht, seit wann es ihn gibt. Es wird aber dazu geraten, an diesem Tag seine Füße zu vermessen bzw. vermessen zu lassen. Keine Ahnung, warum den Amis das so wichtig ist. Der 3. Mai ist sehr sonderbar. Hier heißt es, trag zwei verschiedenfarbige Schuhe. Wer auf solche Feiertage kommt, muss mir mal seine Gedankengänge erklären. Seit 2009 soll es diesen Feiertag in den USA geben, der uns dazu anhalten soll, einen Tag lang mal in zwei Schuhen herumzulaufen, die eine andere Farbe haben. Wenige Tage später, genauer gesagt am 8. Mai, darf man dann ganz auf seine Schuhe verzichten. Und zwar nicht nur. Es handelt sich nämlich um den Ohne-Socken-Tag. Auch dieser Tag wurde in Amerika ins Leben gerufen und jetzt kann ich sogar endlich die Namen der Erfinder nennen. Ruth und Tom Roy, die die Freiheit ihrer Füße feiern. Deswegen macht doch einfach mal mit. Schlüpft am 8. Mai nicht in irgendwelche Socken und lasst die Schuhe zu Hause, denn Barfußlaufen ist gesund. Passenderweise ist ein Tag später, sprich am 9. Mai, der Tag der verlorenen Socke. Ihr könnt euch denken, was das heißt. Das Phänomen, dass immer wieder Socken in der Waschmaschine verschwinden, hat zwei englische Hausfrauen aus Manchester auf den Gedanken dieses Feiertages gebracht. Der Lost Socks Memorial Day existiert seit 1998. Wenn jetzt schon die Socken weg sind und man eh barfuß laufen soll, kann der nächste Feiertag auch nicht verkehrt sein. Am 10. Mai, das wäre der 3. Fußfeiertag in Folge, ist ein Tag ohne Schuhe Tag. Das hat aber auch einen Hintergrund. Man möchte mit diesem Tag auf die Armut in Ländern aufmerksam machen, in denen Menschen aus Geldmangel ohne Schuhe herumlaufen. Der 6. August lädt uns dazu ein, einfach mal mit unseren Zehen zu wackeln. Seit wann der Wackel-mit-den-Zehen-Tag oder auch Wiggle-Your-Toes-Day existiert, weiß leider auch niemand. Aber ja, warum nicht? Und jetzt seid mal stolz auf eure Füße. Am 17. August ist nämlich der Ich-mag-meine-Füße-Tag. Dieser wird seit 2015 zelebriert oder sollte zumindest von allen zelebriert werden. Denn denkt mal nach, eure Füße tragen euren großen und schweren Körper jeden Tag über mehrere Stunden. Sei es bei einfachen Spaziergängen, bei dem Weg zur Arbeit, auf der Arbeit, beim Sport oder einfach nur zu Hause. Im Mai sollten wir noch zwei verschiedenfarbige Schuhe tragen, aber am 4. Dezember wird auf die Farbe Braun Wert gelegt. Der Trag-Braune-Schuhe-Tag kommt natürlich auch wieder aus Amerika mit dem Gedanken, dass braune Schuhe nicht sonderlich üblich sind. Wie sieht's bei euch aus? Habt ihr in eurem Schuhregal braune Schuhe? Zu guter Letzt haben wir zwei Tage danach, also am 6. Dezember, den Zieh-deine-eigenen-Schuhe-an-Tag. Warum auch immer die Amerikaner so einen Tag ins Leben rufen, denn mal im Ernst, wann habt ihr das letzte Mal ein fremdes Paar Schuhe angehabt? Ja, seht ihr? Ihr merkt schon, Füße sind sehr wertvoll und wir sollten sie wirklich mehr zu schätzen wissen. Also entspannt euch und legt mal die Füße hoch. Und zum Füße hochlegen passt der folgende Song hervorragend. Hier ist Ape Crime auf 101.2 KILL FM.
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0: Ihr hört das wunderbare Fuß-Special hier bei Kieltop auf Kiel FM. Heute dreht sich alles bei uns um die Füße des Menschen. Und darum geht es jetzt direkt mit einer Kategorie weiter von meinem lieben Kollegen namens Mucki, der ein bisschen Wissenswissen durch für euch hat. Und anschließend gibt es den Song Funky Feet von Alcazar. Und dann gibt es noch ganz viele andere tolle Songs, die mit Füßen zu tun haben. Aber jetzt gibt es erstmal was Lehrreiches. Bitte Mucki, dein Einsatz.
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2: Aha! Und ein füßiges Hallo an euch. Ich bin's, euer Mucki, der euch wieder mit ein bisschen Wissen durchbeglückt. Habt ihr euch auch so mal gefragt, warum wir von der Achillesferse sprechen? Zum Beispiel bezeichnet die Presse einen entscheidenden, verwundbaren Punkt immer wieder als Achillesferse. Das geht natürlich auf die griechische Mythologie zurück, in der es heißt, dass der Held Achilles überall verwundbar war, außer an den Fersen. Aber wieso überhaupt? Achilles war als Sohn eines menschlichen Vaters und einer göttlichen Mutter geboren worden. Mit anderen Worten, da er menschliches Blut in sich trägt, war er nicht unsterblich. Seine Gottesmutter wollte ihn dafür zumindest unverwundbar machen. Dazu packte sie ihren Sohn Achilles an seinen Fersen und tauchte ihn in den Styx. Das ist ein Fluss, der die Unterwelt von der Oberwelt trennt. Jetzt ist es aber so, dass die Hände von Achilles Mutter an seine Fersen geklammert waren, weshalb kein Wasser an eben diese Fersen gekommen war. Das machte seine Fersen zu seiner einzigen verwundbaren Stelle seines Körpers. Der medizinische Fachausdruck für die dahinterliegende Sehne orientiert sich ebenfalls an dieser Geschichte, weshalb man sie Achillessehne nennt. Wer sich an dieser Stelle schon einmal verletzt hat, kennt den Schmerz ganz bestimmt und schreit ganz laut Aua! Aber wir sind jetzt alle ein bisschen schlauer. Das war Wissenswissen durch auf Kiel FM mit eurem Mucki. Bis zum nächsten Wissensvorsprung. Aber passt auf eure Fersen auf. Hihi!
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0: 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Woher kommen eigentlich diese Redewendungen?
1: Es ist immer blöd, wenn man auf dem falschen Fuß erwischt wird. Ich werde heute aber nicht auf dem falschen Fuß erwischt, weil ich euch nämlich den Ursprung dieser Redewendung problemlos erklären kann. Sie kommt nämlich aus dem Sport. So wie es auch Rechts- und Linkshänder gibt, gibt es Fußballer, die besser mit rechts bzw. links schießen können. Wenn ein Linksfüßler zum Beispiel den Ball von einem Mitspieler zugespielt bekommt, der Ball aber bei dem rechten Fuß landet, ist es natürlich schwieriger, ihn zu kicken. Diese Redewendung wurde aber auf alle möglichen Alltagssituationen übertragen. Wenn zum Beispiel ein Schüler vergessen hat, dass eine Klassenarbeit geschrieben wird, wird er auf dem falschen Fuß erwischt, weil er nicht dafür gelernt hat.
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1: Hallo liebe Hörer von Kiel FM. Wir bei Kiel Top beschäftigen uns heute mit dem Thema Füße, die jeder von uns gerne mal in Schuhen versteckt, um angenehmer durchs Leben zu spazieren. Aber ist das wirklich so viel angenehmer als barfuß zu laufen? Ein Produkt, das das Barfußlaufen und das Laufen in Schuhen kombinieren soll, sind sogenannte Barfußschuhe. Zu diesem Thema habe ich jetzt Herrn Ullhoff am Telefon, der uns einiges über Barfußschuhe erzählen wird. Schönen guten Tag, Herr Ullhoff.
2: Moin, Herr Wildfang.
1: Es heißt, Barfußschuhe fördern den natürlichen Laufstil. Ist das wirklich so?
2: Naja, ich würde das gerne ein bisschen anders bezeichnen. Der natürliche Laufstil, so sind wir ja geboren worden, ist Barfußlaufen. Und alles, was wir an diesem Laufstil ändern, indem wir uns beispielsweise Schuhe unter die Füße schnallen, ist von übel. Wenn Sie sich unsere modernen, kulturbedingten Schuhe anschauen, dann haben die eine relativ starre Sohle. Mhm. Diese Sohle können Sie vergleichen mit einer Gipsschiene. Wenn wir aber eine Gipsschiene unter unsere Füße schnallen, obwohl die Füße gesund sind, ist das äußerst kontraproduktiv. Was sind die Folgen? Senkfuß, Plattfuß, Spreizfuß, Knickfuß, Hallux valgus insbesondere, Achillessehnenprobleme und. Wenn Sie also Knieprobleme haben, Rückenprobleme haben, wenn Sie Nackenverspannungen haben, wenn Sie Migräne haben, dann rührt das alles in der Regel von unseren Füßen her, die nicht mehr in ihrer natürlichen Form sind.
1: Nach Ihrer Meinung müsste man jetzt wirklich jeden Menschen mit Barfußschuhen ausstatten oder gibt es da Risiken, die man beachten muss?
2: Nee, überhaupt nicht. Ob jemand nun ganz barfuß läuft oder ob er sagt, okay, ich will geschützt barfuß laufen, dafür dienen Barfußschuhe, ist jedermanns eigene Sache. Also, wenn Sie mich fragen, ich laufe gerne ganz barfuß, bin auch schon aus einzelnen Kaufhäusern rausgeschmissen worden, weil die Verkäufer dachten, unter meinen Füßen wäre mehr Dreck als unter den Schuhsohlen. Ob jemand Barfußschuhe sich zulegt, das sei dahingestellt. Entscheidend ist, dass wir schmerzfrei durchs Leben gehen wollen. Denn alle Veränderungen unseren Gelenken bewirken und bedingen Schmerzen.
1: Ich habe mich ja jetzt im Vorfeld ein bisschen vorbereitet und ein bisschen das Internet durchforstet, was so zum Thema Barfußschuhe zu finden ist. Und da wird davor gewarnt, auf Barfußschuhe umzusteigen, weil man Ermüdungsbrüche des Mittelfußknochens riskiert. Stimmt das?
2: Sagen wir mal so. Also, ob die Knochen jetzt brechen, das lassen wir mal dahingestellt. Was in jedem Fall auftreten wird, das ist Muskelkater. Und das ist eine gute Sache. Muskelkater zeigt an, dass Muskeln jetzt wieder reaktiviert werden, die vorher inaktiv waren. Das dauert eine gewisse Weile. Deswegen soll man auch, wenn Sie umsteigen vom beschuhten Laufen auf das Barfußlaufen, langsam beginnen. Das ist völlig richtig. Beginnen Sie langsam, jeden Tag ein bisschen mehr. Und dann plötzlich werden Sie feststellen, ach, das geht ja so viel besser. Ich brauche gar nicht mehr aufpassen. Dann können Sie den ganzen Tag barfuß laufen. Das trifft für Leistungssportler, also für Läufer genauso zu wie für alle anderen, auch für den Senior.
1: Aber so wie Sie das jetzt schildern, ist es ja eigentlich sinnvoll, dass jeder sagt, er läuft jetzt barfuß oder zieht sich Barfußschuhe an. Warum tragen denn die ganzen Menschen noch normale Schuhe?
2: Kann ich Ihnen genau sagen, weil sie es gar nicht anders gelernt haben. Was passiert mit den Babys, die in der Wiege sind? Was bekommen die von den Eltern oder von den Großeltern als erstes? Schuhe angezogen. Kinder sollten und müssen unbedingt barfuß laufen. Und Kinder gehen auch nicht. Kinder laufen, sie wollen in Bewegung sein. Die wollen ihre Füße, ihren ganzen Körper, den wollen die aufbauen. Der soll aktiv werden. Das geht nur barfuß.
1: Jetzt haben wir viel über das Barfußlaufen gesprochen. Ich würde noch mal gerne auf die Barfußschuhe zurückkommen. Worauf müsste ich denn bei einem Kauf von Barfußschuhen achten?
2: Welche Kriterien soll ein Barfußschuh erfüllen? Also erstmal ganz wichtig, er darf keinen Absatz haben. Weil durch den erhöhten Absatz verschiebt sich die ganze Körperbiometrie. Das Zweite ist, dass dieser Schuh respektive die Sohle in alle drei Raumrichtungen beweglich sein muss. Auch jeder Barfußschuh behindert den Fuß in geringer Form, mehr oder weniger. Also das lässt sich gar nicht ganz ausschließen. Entscheidend ist dann weiter nicht nur die Beweglichkeit der Sohle, auch die des Schaftes, also des Obermaterials.
1: Aber was ist, wenn es draußen jetzt sehr kalt ist und ich an den Füßen nicht frieren will? Kann ich dann auch mit Socken in die Barfußschuhe schlüpfen?
2: Anderer Tipp, Herr Wildfang.
1: Ja?
2: Ein Fuß, der wieder in Bewegung ist, der friert nicht, der erzeugt seine eigene Wärme. Füße, die nicht in Bewegung sind, wenn sie also mit den Schuhen gehen und darin sind unbewegliche Füße, die frieren.
1: Ist es denn aber angenommen, es wäre jetzt noch nicht so? Oder könnte man das denn, Socken in Barfußschuhen tragen?
2: Naja, sie können alles. Sie können auch Socken über die Ohren ziehen. Also jeder ist ja frei, alles das zu tun, was er möchte. Also ich verstehe ja die Befürchtung. Und wir erleben das ja auch oft bei unseren Kunden, dass Eltern sagen, ja, also boah, die Schuhe, die müssen also wasserfest sein für die Kinder oder für mich selbst auch, damit da nichts durchkommt. Naja, Schuhe, die wasserfest sind, die sind auch nicht atmungsaktiv. Da geht also weder von innen was raus. Und wenn die Haut nicht atmen kann, auch die Fußhaut, dann erzeugt die natürlich Schweiß. Aber wer am Anfang bedenkt, dann natürlich können Sie auch drei Paar Socken anziehen. Nur es ist nicht mehr das Barfußlaufen.
1: Dann wäre meine Frage zum Schluss für die Hörer jetzt da draußen, wenn die sich jetzt an Barfußschuhen irgendwie interessieren. In welcher Preisklasse findet man solche Barfußschuhe?
2: Ich finde sie unter 100 Euro bis 200 Euro. Das kommt jetzt auch nicht. Ich glaube, die Barfußschuhhersteller, die haben dann eine entsprechende Preisrange. Es gibt Schuhe, die werden in Deutschland produziert. Die haben natürlich wesentlich höhere Gestehungskosten, dafür einen höheren Qualitäts-, nicht nur Anspruch, sondern auch eine Qualitätsausführung. Es gibt Modelle, das sind die meisten eigentlich, die lassen den Fernost produzieren, die sind ein bisschen günstiger. Wer also einmal mit Barfußschuhen gelaufen ist, der sucht natürlich auch nach Verbesserungen und der wird dann irgendwo da landen bei dem Hersteller, der ihm am meisten zusagt.
1: Dann bedanke ich mich sehr. Jetzt sind wir alle ein bisschen schlauer, was Barfußschuhe angeht oder was Barfußlaufen auch angeht. Ich bedanke mich für das Interview, Herr Olof.
2: Ja, ich mich ebenfalls, Herr Wildfang. Alles Gute und Ihren Hörern viel Spaß beim vielleicht neu entdeckten Barfußlaufen.
1: Ja, das war auf jeden Fall sehr interessant. Ein wunderbares Interview hier bei Kieltop, Radio und Blog auf Kiel FM. Und wir machen jetzt ein bisschen weiter mit dem nächsten Fuß-Song in unserer Fuß-Playlist, in unserem Fuß-Special. So kann man das wunderbar sagen. Hier bei Kieltop, Radio und Blog. Und wer das Interview nochmal nachhören möchte, der kann das gerne tun auf www.kieltop.de.

0: 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Jeder hat sie, diese typischen Alltagsfragen, über die man sich mal kurz Gedanken macht, aber dann noch schnell wieder vergisst. In dem Kinderzimmer meiner Nichte hängt so ein Bild. Ein Foto von ihr als frisch geschlüpftes Baby und daneben ihre Fußabdrücke. Aber warum eigentlich? Warum nimmt man von Neugeborenen die Abdrücke der Füße und nicht die der Hände? Diese Frage zog unser Radioteam nach draußen, um zu schauen, ob ihr mehr Ahnung habt als wir.
1: Füße sehen süß aus,
2: weil die Füße wachsen.
3: Weil die später stinken und die Hände nicht.
4: Weil die Füße niedlicher sind als die Hände.
5: Weil die Hände sich noch verändern und die Füße nur noch ein bisschen.
6: Ja, aber man nimmt ja eher die Fingerabdrücke und nicht die Fußabdrücke, wenn man verdächtig ist oder nicht.
7: Weil die Hände sich so zusammenziehen, die machen immer eine Faust.
0: Die Kreativität mancher Menschen finde ich sensationell. Die letzte Antwort war übrigens korrekt, wie ich feststellen durfte. Da Babys nach der Geburt ihre Hände fast immer zu einer Faust ballen, ist es nicht besonders einfach, einen Handabdruck anzufertigen. Daher ist es einfach praktischer, den Fuß zu nehmen, der eine viel größere Fläche hat. Ich muss jetzt mal kurz mit meiner Mama telefonieren, ob sie damals auch Fußabdrücke von mir genommen hat. Das würde mich echt mal interessieren. Solange hört ihr am besten den nächsten Song.
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1: Jetzt klären wir wieder eine Redewendung auf, die wir alle kennen. Einen Fuß in die Tür kriegen. Wenn man seinem Ziel einen Schritt näher gekommen ist, sagt man diesen Satz gerne mal. Als Beispiel, ich will in einem Supermarkt als Abteilungsleiter arbeiten und wurde vorerst zumindest als Verkäufer eingestellt. Dann habe ich einen Fuß in die Tür gekriegt, weil ich immerhin schon mal in dem Geschäft tätig bin. Jetzt kann ich zeigen, was ich kann und mich hocharbeiten. Die Redewendung kommt, man kann es sich fast denken, von den hartnäckigen Vertretern, die ihre Produkte direkt an den Haustüren potenzieller Kunden anbieten. Meistens wird dem Vertreter einfach die Tür vor der Nase zugeschlagen, obwohl er noch nicht einmal sein Produkt vorgestellt hat. Da die Vertreter natürlich ihr Geld mit Verkäufen verdienen wollen, stellten sie oft einen Fuß in die Tür, sodass der Haus- oder Wohnungsbesitzer die Tür nicht ganz schließen konnte. So hatte der Vertreter schon einmal einen Fuß in der Tür.
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1: 101.2 Kiel FM, ihr seid hier bei unserem Fuß-Special von Kiel Top, sowas gibt's nur hier. Heute kümmern wir uns nur um das Thema Füße und jetzt ist natürlich die Frage, was machen denn eigentlich Fußfetischisten aus? Es gibt Leute, die stehen auf Füße und dazu habe ich mir jetzt einen Interviewpartner eingeladen, das ist der Sven. Hallo.
2: Hallo Erik.
1: Wie hast du denn bemerkt, dass du auf Füße stehst?
2: Da muss ich ganz weit zurückgehen in meiner Jugend, Kindheit. Da hatte ich zwei Kumpels. Mit denen haben wir das im Keller gehabt. Und dann probiert man sich aus und sagt, oh, zeig doch mal, wie du aussiehst. Ohne Hose, ohne Socken, ohne Schuhe, ohne irgendwas.
1: Und dann kam das einfach.
2: Da kam es einfach, dann haben wir uns auch mal den Spaß gemacht, um zu gucken, wie die Füße das an den riechen. Mhm. Dann haben wir gesagt, ach, riechen ist schön, aber schmecken wäre vielleicht auch nicht schlecht. Und dann haben wir das halt so gemacht und da bin ich dann irgendwie hängen geblieben, weil seitdem interessiert mich Füße.
1: Okay, schämst du dich denn für deinen Fußfetisch?
2: Nein. Warum sollte ich mich dafür schämen? Ich hänge das jetzt nicht an die Öffentlichkeit und laufe mit dem Schild draußen rum und sage, ja, ich finde Füße geil, aber gehört zu meiner Sexualität.
1: Ja. Was fasziniert dich denn so an Füßen?
2: Mehrere Sachen. Die müssten groß sein, breit, schöne Zehe haben und ganz weiche Füße.
1: Okay, wie empfinden denn deine Bekannten deinen Fetisch? Sofern die es denn wissen.
2: Das weiß keiner, weil das finde ich etwas sehr Intimes. So wie andere Leute auch nicht darüber sprechen, was sie in ihrem Schlafzimmer machen, weil das interessiert mich eigentlich auch nicht.
1: Geht ja eigentlich auch keinem was an.
2: Eben.
1: Umso schöner finde ich auch, dass du jetzt bereit bist, hier in der Radiosendung darüber zu sprechen.
2: Ja, Radio zeigt ja kein Gesicht, von daher.
1: Wie oft lebst du denn deinen Fußfetisch aus?
2: So oft, wie es geht. Weil nicht jeder feste Partner oder Sexualpartner, den man mal so irgendwo zwischendurch mal kennenlernt, steht darauf. Viele, habe ich festgestellt, stört das gar nicht. Die finden das sogar sehr, sehr schön und sehr, sehr geil, weil die das vorher noch nicht kannten, dass sich einer um ihre Füße kümmert. Die sollten aber schon sauber und gepflegt sein.
1: Und hast du schon mal jemanden damit verschreckt?
2: Nein.
1: Also ist jetzt keiner rausgerannt?
2: Es ist doch keiner rausgerannt. Die haben gesagt, oh, das mag ich nicht so. Da sage ich, oh, alles klar, du hast auch noch andere schöne Körperteile.
1: Ja.
2: Aber nicht so, dass jetzt eine weggelaufen ist.
1: Okay. Was würdest du denn anderen Fußfetischisten sagen, sollten sie zu ihrem Fetisch stehen oder?
2: Sagen kann man eigentlich nur, lebt es aus. Es ist ganz individuell, aber ob er jetzt jemanden sagen soll, trag das raus an die Öffentlichkeit oder würde ich jetzt sagen, das muss jeder selber wissen.
1: Okay, gut, dann bedanke ich mich sehr, Sven.
2: Das sehr
1: war
2: gerne, Erik.
1: Sehr informativ. Hier bei Kiel Top, Radio und Blog, gibt es jetzt natürlich den nächsten Fuß-Song, so wie ihr das schon in den letzten Minuten gewohnt seid. Ja, heute gibt es hier bei uns nur Songs, in denen das Wort Füße, Fuß, Foot oder Feet drin vorkommt. Und darum geht es jetzt weiter mit I Am They und My Feet Are On The Rock. Hier bei Kiel Top auf Kiel FM.

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0: Das waren Chris und Henny mit Kalte Füße hier bei Kieltop und dem wunderbaren Fuß-Special auf Kiel FM. Wir kommen gleich zu dem nächsten Song, der genau den gleichen Titel trägt, nämlich Kalte Füße. Und was könnte da jetzt besser passen, als die Redewendung aufzuklären, warum wir sagen, kalte Füße kriegen?
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0: Wenn sich jemand etwas vornimmt und es dann doch nicht tut, sagt man ja, dass derjenige kalte Füße bekommen hat. Aber warum eigentlich? Der Ursprung dieser Redewendung ist nur allzu logisch. Es geht nämlich um das Glücksspiel. Früher war das Spielen um Geld verboten, weshalb sich die Glücksspieler in düstere Kellerräume zurückgezogen haben. Dort waren sie unbeobachtet. Allerdings hatte es einen großen Nachteil. Es war da unten meistens sehr kalt. Wenn einer dieser Glücksspieler gerade gewonnen hatte, den anderen aber keine Revanche geben wollte oder einfach nur schlechte Karten hatte, kam er gerne mit der Ausrede: Ich muss aufhören, ich bekomme schon kalte Füße. Deswegen sagen wir das heutzutage auch noch: Wenn jemand einen Rückzieher macht, bekommt er kalte Füße. Ja, dann hoffe ich mal, dass ihr jetzt keine kalten Füße kriegt, wenn der nächste Song auch so heißt. Also zieht euch warme Socken an. Hier kommt Clea mit Kalte Füße auf Kiel FM.

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One Foot von Walk the Moon. Hier bei Kieltop Radio und Blog. Und nochmal für alle da draußen, die das immer wieder falsch machen. Ich kenne so viele Leute, die das immer wieder verkehrt sagen. Foot heißt Fuß und Food heißt Essen. Ne? Also nicht verwechseln. Essen ist Food und Fuß heißt Foot und nicht Food. So, ich glaube nicht, dass Leute da draußen irgendwie Füße essen wollen. So, jetzt kommen wir aber zum nächsten Thema. Und das sind zwei Songs, die ich euch direkt hintereinander wegfeuere. Und das hat einen ganz bestimmten Grund. Denn es geht jetzt um zwei Songs, die eigentlich an Kinder gerichtet sind. Und zwar kommt der erste Titel, den ihr gleich hört, von Ferry Feild. Der hat damals an einem Projekt mit Rolf Zukowski zusammen produziert oder Musik produziert. Und die Kinder, die da mitsingen, singen die ganze Zeit: Meine Füße, die sind super, meine Füße, die sind schön. Und da erklären sie dann auch, was die Füße alles so können. Passt in dieses Special einfach hervorragend rein, also warum soll man nicht auch mal ein Kinderlied spielen? Direkt im Anschluss hört ihr einen weiteren Song, der sich eigentlich an Kinder richtet, und der kommt von Pele Mele, auch so ein sehr interessantes Musikprojekt für Kinder. Und der Song, der passt einfach auch thematisch einfach so gut hier rein, deswegen hört ihr den Song auch gleich. Der heißt nämlich Stinkefüße und ich glaube, damit hat jeder schon irgendwie Erfahrung gemacht. Hier bei Kieltop, Radio und Blog und dem Fuß-Special auf Kiel FM.

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2: Heute geht es bei uns um Füße. Ein tolles Thema für eine Sendung, oder? Ich find's gut, ist mal was anderes. Bei der Planung habe ich noch gedacht, dass der Anime-Superhit wohl ausfallen muss, wenn ich nur Songs mit Füße oder Feet im Titel spielen will. Da stolper ich aber tatsächlich doch auf einen Song, der als Opening einer Anime-Serie zu hören ist. Es geht um die Serie Mushishi. Keine Sorge, das ist japanisch. 26 Folgen wurden hiervon produziert, allerdings leider nicht auf Deutsch vertont. Mushi sind Wesen, die man weder als Tiere, Pflanzen, Insekten noch als Geister bezeichnen kann. Also mysteriöse Wesen sozusagen. Einige dieser Arten finden sogar den Kontakt zum Menschen, was diesen aber wohl nicht allzu gut bekommt. Wer sich an Animes mit Untertitel erfreuen kann, hat ja vielleicht Lust mal reinzuschauen. Jetzt kommen wir aber erstmal zu dem sehr entspannten Opening, das im Übrigen auf Englisch gesungen wurde. Übersetzt heißt es das Wunde Fußlied. Weil jemand 10.000 Meilen gehen muss, um jemanden sehen zu können. Wie das genau klingt, hört ihr jetzt.
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3: The Sore Feet Song von Ellie Kerr aus der Serie Mushishi.

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1: Und was für Fakten können wir in dieser Show wohl am besten aufklären? Na klar, ich stelle euch jetzt 5 Fakten über die menschlichen Füße vor. In einem Fuß befinden sich 20 Muskeln, 33 Gelenke, 114 Bänder und 200 Sehnen, aber auch 26 Knochen. Da wir ja im besten Falle alle mit 2 Füßen ausgestattet sind, haben wir mit 52 Knochen ein Viertel aller menschlichen Knochen in unseren Füßen. Füße werden in 3 Kategorien eingeteilt: ägyptische, römische und griechische Füße. Der Unterschied liegt immer zwischen dem größten und dem zweiten Zeh. Bei den ägyptischen Füßen ist der große Zeh länger als der zweite Zeh. Sind beide Zehen gleich lang, sind es römische Füße. Wenn der zweite Zeh länger als der große Zeh ist, handelt es sich um die griechische Fußform. Die Füße helfen uns auch dabei, innere Erkrankungen zu erkennen. Da sie viele verschiedene Druckpunkte und Reflexzonen besitzen, können die Organe über die Füße stimuliert werden. Wer also an Kopf- oder Rückenschmerzen leidet, sollte es mal mit einer Fußreflexzonenmassage versuchen. Rund 1700 Nervenenden befinden sich an den Fußsohlen. Von dort aus werden Signale über die Nervenbahnen in alle Regionen unseres Körpers geleitet. Außerdem soll die hohe Anzahl der Nervenenden der Grund dafür sein, dass wir an den Füßen besonders kitzlig sind. Pro Fuß finden sich über 90.000 Schweißdrüsen, sodass der Körper über die Fußsohlen den meisten Schweiß absondern kann. Eigentlich ist dieser Schweiß geruchlos. Da die Füße aber ständig in Socken oder Schuhen stecken, ist es der ideale Nährboden für Bakterien, die Füße schlussendlich so zum Riechen bringen. Wir von Kieltop freuen uns immer darüber, solche Fakten vorzustellen, weil wir nicht nur euch, sondern auch uns selbst ein bisschen weiterbilden. Was man mit Füßen auch gut kann, ist tanzen. Also nehmt euch ein Beispiel an Kygo und DNCE, denn sie singen jetzt für euch Dancing Feet auf 101.2 Kiel FM.

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1: Fröhliches Hallo an euch. Ich bin's, euer Mucki, der wieder ein bisschen Wissen durch für euch parat hält. Könnt ihr euch etwas unter einer Barfußroute vorstellen? Das ist kein Weg, den man barfuß betreten soll. Nein, das wäre ein sogenannter Barfußpfad. Davon gibt es in Deutschland so einige, aber die Barfußroute könnt ihr in unserem Land nicht finden. Um ehrlich zu sein, ist die Barfußroute überhaupt nicht an Land zu finden, sondern auf dem Meer. Wenn ein Schiff die Erdkugel über tropische Gebiete fährt, ist es an Deck so warm, dass die Matrosen und Kapitäne pausenlos barfuß herumlaufen können. Die bekannteste Barfußroute führt über die Kanaren, die Karibik, die Südsee, Australien, Neuseeland, Thailand und durch den Suezkanal wieder zurück. Einmal mit dem Schiff um die Erde zu fahren, verlangt natürlich viel Ausdauer. Aber wir sind jetzt alle ein bisschen schlauer. Das war Wissen durch auf Kiel FM mit eurem Matrosen Mucki. Hehe, kleiner Scherz. Also dann, bis zum nächsten Wissensvorsprung.
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0: Das war Leona Lewis mit Fire Under My Feet, also Feuer unter meinen Füßen. Ah, das ist bestimmt sehr heiß. Hier ist Kieltop Radio und Blog mit der Special Show, in der sich heute alles um unsere Füße dreht. Ich habe euch heute Interviews gezeigt, euch über Fußfeiertage informiert und passende Redewendungen aufgeklärt. Davon gibt es auch gleich noch eine. Und dann neigt sich die Show aber auch langsam aber sicher dem Ende zu. Einige Beiträge könnt ihr gerne auch online nochmal nachhören. Falls ihr denkt, ach, das war interessant, aber ich habe nicht alles mitbekommen, dann klickt euch dazu einfach auf unsere Webseite www.kieltop.de. Da haben wir auch andere Themen aus anderen Sendungen. Es gibt die bekloppten Meldungen zu hören. Also immer lustige Sachen, die auf der Welt passiert sind, werden da zusammengefasst. Wir haben die Kategorie heute vor x Jahren. Dann nehmen wir das Sendedatum und gucken uns das in der Vergangenheit mal an, was da so passiert ist. Wir haben aber auch die Kiel-News, die Musik-News natürlich. Dann stellen wir euch neue Musik vor. Übrigens Musik. Musikalisch haben wir euch heute ja auch einen Song nach dem nächsten rausgehauen, in denen entweder Fuß, Füße, Foot oder Feet im Titel vorkommt. Der nächste Song, den ihr jetzt hören werdet, ist da auch keine Ausnahme. Deswegen freut euch auf Alanis Morissette mit dem Titel Head Over Feet. Also Kopf über Füße, wie auch immer das zu verstehen ist. Aber das wird uns die Künstlerin im besten Fall ja in diesem Song gut erklären. Freut euch auf weiblichen Gesang, poppiger Musik hier bei Kiel FM, Kiel Top Radio und Blog bei dem Fuß Special.
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1: Mir ist aufgefallen, dass auch Körperteile gerne mal in Redewendungen verwendet werden. Dazu zählen vor allem auch die Füße. Habt ihr schon mal davon gesprochen, Fuß zu fassen? Das kann im wörtlichen, aber auch im übertragenen Sinne verstanden werden. Es kann heißen, dass man sich mit den Füßen über schwieriges Terrain begibt und sicher mit den Füßen auftritt. Oder man begibt sich selbst an einen neuen Ort, an dem man sich dauerhaft niederlässt und eben mit den Füßen in diesem Ort steht. Viel öfter kommt aber vermutlich die übertragene Bedeutung zum Einsatz, wenn man zum Beispiel meint, dass man Karriere in einem bestimmten Bereich macht oder sich in einer Gesellschaft etabliert. Dann hat man es geschafft, in einer Branche Fuß zu fassen. Jetzt stellen wir uns aber natürlich die Frage, warum wir das überhaupt sagen. Ich habe ja immer gedacht, dass man wirklich mit der Hand an den eigenen Fuß fasst, obwohl mir nicht so richtig erschließt, wie daraus eine Redewendung entstehen kann. Angeblich existiert diese Redewendung Fußfassen aber schon seit dem 18. Jahrhundert, bei der es vor allem darum ging, den Fuß fest aufzusetzen, um zum Beispiel für einen Kampf gerüstet zu sein. 1726 äußerte sich Johann Jakob Maskow über den römischen Heerführer Drusus, weil er sagte, er hatte sich nicht begnügt, etwa eine Schlacht zu gewinnen oder ein Land zu verwüsten, sondern gleich danach getrachtet, wie er festen Fuß fassen und durch neue Festungen die Völker im Zaum halten möchte. Interessant, oder? Schon 1742 wurde die Redewendung nicht mehr nur auf das Geografische beschränkt, sondern in der übertragenen Bedeutung genutzt. Jetzt muss ich nur noch herauskriegen, woher die Redewendung "der kann mir an die Füße fassen" herkommt. Das hat mein alter Chef immer gesagt. Ich habe nur leider nichts dazu herausgefunden. Zugegeben hat das mit dem eigentlichen Fußfassen gar nichts mehr zu tun. Naja.
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Das war das Pack mit dem Song Fass mir an die Füße. Ein schöner Songtitel und auch das wäre wieder eine Redewendung, die es aufzuklären gilt. Aber wie gesagt, ich habe darüber einfach nichts herausfinden können. Ich darf euch jetzt verkünden, dass wir am Ende unserer Show angekommen sind. Ich hoffe, ihr wisst eure Füße jetzt ein bisschen mehr zu schätzen. Kieltop hört ihr immer dienstags von 19 bis 21 Uhr oder freitags in der Wiederholung auf KielFM, logischerweise von 17 bis 19 Uhr, wollte ich sagen. Einige unserer Beiträge könnt ihr aber auch gerne online nochmal nachhören. Dazu klickt ihr einfach auf www.kieltop.de. Zu guter Letzt bleibt mir nur noch zu sagen, dass meine Wenigkeit für diese Sendung verantwortlich war. Erik Wildfang aus Kiel. Der letzte Song für heute bedeutet für uns alle noch einmal ein bisschen Entspannung mit sehr skurrilem Text und einem ebenso skurrilem Künstlernamen. Ihr hört jetzt die Gruppe namens Eisenpimmel mit dem Titel Füße hoch, Fernsehen an, Arsch lecken. Ja, es ist einfach so. Die heißen so, die nennen den Song so, kann ich nichts für. Aber lustig ist der Song trotzdem. Also dann, bis zum nächsten Mal. Ich sag tschüss, ciao und bis dann.

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So, ich darf euch recht herzlich begrüßen zu Feelings Begin. Und ja, heute kommt was ganz Besonderes. Ich meine, ich habe der Gruppe immer viel Sympathie entgegengebracht und das ist die Gruppe Nektar. Und da geht's heute los, jetzt gleich mit dem Stück Do You Believe in Magic?

So, jetzt teilt Nektar die Nachricht aus, euch an die Zukunft zu erinnern. It's called Remember the Future.

So, das war's also heute mit Nektar. Und Nektar ist ja eine alte Gruppe. Ich habe früher nach Nektar getanzt oder zu Nektar getanzt, zu der Musik. Und damals war das Album sehr publik. Das hieß A Tap of the Ocean Sea. Und dann gab es noch eins, das hieß Sounds Like This. Und all das habe ich schon gespielt in früheren Jahren für euch. Wer sich daran erinnern kann, der hat natürlich bei mir einen Schlag im Brett, sage ich beinahe. Dann weiß ich zumindest von ihm, dass er schon lange meine Sendung hört. Und all die anderen, naja, die sind danach gekommen und die hören jetzt also hiermit, heute haben die Nektar gehört. Habt ihr Nektar gehört? So, das war ein bisschen Talking about Nektar. Und die nächste Woche wird es dann bringen. Und zwar wieder mal in Form einer Wiederholungssendung, also man kann auch sagen Restesendung. Mein Regieassistent fängt schon an, nervös zu werden, dass ich wieder das Wort Wiederholung gebrauche, obwohl er mal gesagt hat, das sind Restesendungen. Er hat ja recht, aber ich komme davon einfach nicht weg, von diesem Wort Wiederholungen. Und Wiederholungen ist ja immer ein guter Begriff. Wenn man was wiederholt, dann will man also das, was man zuerst falsch gemacht hat, im Nachhinein wieder besser machen, um es dann praktisch zu wiederholen. Um es dann eben richtig zu machen oder richtig goldrichtig zu machen. Jedenfalls kommt da wieder ein bisschen Abwechslung in die Sendung durch die ganzen Reste, die mal in lauter vielen Sendungen übrig geblieben sind. So, ich will mich jetzt erstmal auskoppeln und will sagen, wieder verantwortlich für diese Sendung war Wolfgang Pietsch. Habt eine schöne Woche und ja. Dann sind wir schon mitten im August. Also, macht's gut, Leute, und bleibt gesund. Tschüss.

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0: 12 Minuten nach 10.
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1: 13 nach 12.
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0: 3 vor halb 2.
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